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1: Ich bin Florian Klaus. Sozialverbände und Gewerkschaften warnen nach dem Wahlsieg der AfD in Sachsen-Anhalt vor möglichen Folgen für Minderheiten und demokratische Grundsätze. Sie fordern die anderen Parteien auf, sich klar von der AfD abzugrenzen. Thomas Bleskin berichtet.
2: Besonders deutlich wird der Sozialverband VDK. Das Regierungsprogramm der AfD bedeutet Ausgrenzung, etwa für Menschen mit Behinderung. Die türkische Gemeinde fordert besseren Schutz für Menschen, die von rechtsextremer Gewalt bedroht sein könnten. Verdi und die Bildungsgewerkschaft GEW mahnen die Parteien, bei der Regierungsbildung Abstand zur AfD zu halten. Auch die Kirchen warnen davor, Menschenwürde, Demokratie und Rechtsstaat auszuhöhlen.
1: Der Bundestagsabgeordnete Sepp Müller will die CDU in Sachsen-Anhalt nach dem Debakel bei der Landtagswahl wieder nach vorne bringen. Er hat seine Kandidatur für den Landesvorsitz angekündigt, der im Spätherbst neu gewählt werden soll. Müller hat erst Kritik von Kanzler Merz auf sich gezogen, weil er bei einem Ergebnis wie diesem einen Regierungsauftrag für die AfD gesehen hat. Das war kurz vor der Wahl kein guter Zeitpunkt für diese Aussage, finden manche. Die Polizei sucht weiter nach dem Mann, der hinter einer Serie von Sabotageaktionen gegen das Stromnetz stecken soll. Am Nachmittag ist sie zum Kraftwerk Weißweiler bei Aachen ausgerückt, wo in der Nähe von Hochspannungsleitungen mehrere neue Abschussvorrichtungen gefunden worden sind. Laut Polizei gab es auch Hinweise zu einer verdächtigen Person in der Nähe. Das VW-Werk Osnabrück soll in Zukunft ein Standort für die Rüstungsproduktion werden. Dafür will VW das Werk an das Land Niedersachsen und den Investor Aurelius Capital verkaufen. Vorstandschef Blume sprach von einem wichtigen Schritt, um dem Standort eine industrielle Zukunft zu eröffnen. Ein erstes Projekt soll die Zusammenarbeit mit einem israelischen Rüstungskonzern werden, der unter anderem Luftverteidigungssysteme fertigt.

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1: Ich bin Florian Klaus. Die schlechten Ergebnisse der ersten PISA-Studie haben vor 25 Jahren große Diskussionen über die deutschen Schulen ausgelöst. Heute werden die Ergebnisse der jüngsten Auflage des internationalen Bildungsvergleichs vorgestellt. Und erste Infos sind offenbar schon durchgesickert. Die Bild berichtet, dass Deutschlands 15-Jährige schlechter abgeschnitten haben als beim letzten Test 2022. Die CDU-Führung in Sachsen-Anhalt reagiert auf die deutliche Wahlniederlage bei der Landtagswahl. Das hat Landeschef Schulze nach einer Sitzung des Landesvorstands in Magdeburg angekündigt.
2: Wir haben heute gesagt, dass der gesamte Landesvorstand neu gewählt werden soll und ich meine Konsequenzen daraus auch ziehe.
1: Ende November oder Anfang Dezember soll entschieden werden, wer an die Landesspitze der Partei nachfolgt. Als Kandidat hat sich schon der Bundestagsabgeordnete Sepp Müller in Position gebracht. Gleichzeitig kündigte Müller an, dass es weder eine Zusammenarbeit mit extrem Linken als auch extrem Rechten geben solle. Die Sommerpause im Bundestag ist vorbei. Finanzminister Klingbeil bringt heute den Entwurf des Bundeshaushalts für das kommende Jahr ins Parlament. Bis Freitag werden dann die Pläne der Bundesregierung Ministerium für Ministerium debattiert. Der Höhepunkt ist morgen die traditionelle Generaldebatte, bei der Bundeskanzler Merz sprechen wird. Gestern haben die deutschen Basketballerinnen bei der Heim-WM deutlich mit 83-58 gegen Mali gewonnen. Heute geht es direkt weiter. Ab 20.45 Uhr spielt das Team gegen Südkorea um den Einzug ins Viertelfinale. Gegner dort wäre dann Belgien.
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0: Sagen Sie mal, Herr Bilitzer, wo ist denn diese Disco?

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1: Ich bin Florian Klaus. Guten Morgen. Wie stehen die Schülerinnen und Schüler in Deutschland da? Heute sollen die neuen PISA-Ergebnisse Klarheit bringen. Schon vorher hat die SPD gefordert, vermögende Menschen zur Finanzierung der Bildung mehr in die Pflicht zu nehmen. Das geht aus einem Beschluss hervor, über den die Neue Osnabrücker Zeitung berichtet. Außerdem fordern die Sozialdemokraten eine schrittweise Gebührenfreiheit für Kitas. Wie soll es nach der Landtagswahl in Sachsen-Anhalt weitergehen? Für die CDU dort ist eine Antwort darauf mit einer neuen Spitze. Im Spätherbst soll der Landesvorstand neu gewählt werden, hat der noch Landeschef Schulze angekündigt. Als möglicher Nachfolger hat sich schon der Vizechef der Unionsbundestagsfraktion Sepp Müller angeboten. Die AfD hat die Landtagswahl in Sachsen-Anhalt klar gewonnen, zur absoluten Mehrheit hat es aber nicht gereicht. Mehrheiten könnte sie aber zusammen mit dem BSW finden. Die Option zur Zusammenarbeit hat BSW-Gründerin Wagenknecht im ZDF offen gelassen.
2: Wir machen mit jedem gemeinsame Politik, der bereit ist, Veränderungen durchzusetzen, die sich die Menschen in unserem Land wünschen. Und die große Mehrheit möchte nicht, dass alles so weitergeht.
1: Die AfD habe aber eine Reihe von Positionen, die das BSW nicht teile, sagte Wagenknecht. Sie bekräftigte auch noch einmal, dass sie einen überparteilichen Regierungschef für sinnvoll hielte. Dem Vorschlag hat AfD-Chef Chrupalla im ZDF aber eine Absage erteilt. Die versuchten Sabotageangriffe auf das deutsche Stromnetz haben nicht aufgehört. In der Nähe eines Kraftwerks in Weißweiler bei Aachen hat die Polizei neue Sprengvorrichtungen gefunden. Gestern Nachmittag hatte es Hinweise zu einer verdächtigen Person dort gegeben, teilte die Polizei mit. Die Ermittler fanden weiterhin nach einem 48-Jährigen, der hinter den Sabotageaktionen in NRW und Brandenburg stecken soll.
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0: Die Sticky Fingers mit Gold Snafu hier bei Ego FM um gleich 6 Uhr. Und was heute alles in der Welt los ist, das erfahren wir jetzt.
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2: Ich bin Angela Kress. Guten Morgen. Die schlechten Ergebnisse der ersten PISA-Studie haben vor 25 Jahren große Diskussionen über die deutschen Schulen ausgelöst. Heute werden die Ergebnisse der jüngsten Auflage des internationalen Bildungsvergleichs vorgestellt und erste Infos sind offenbar schon durchgesickert. Die Bild berichtet, dass Deutschlands 15-Jährige schlechter abgeschnitten haben als beim letzten Test 2022. Nach dem Wahlsieg der AfD in Sachsen-Anhalt haben die meisten Parteien eine Zusammenarbeit schon ausgeschlossen. BSW-Gründerin Wagenknecht zeigte sich im ZDF dagegen offen, Katrin Müller berichtet.
3: Das BSW mache mit jedem gemeinsame Politik, der bereit sei, Veränderungen durchzusetzen, die sich die Menschen wünschen, so Wagenknecht. Gleichzeitig kündigte sie Widerstand gegen Positionen im AfD-Programm an, die das BSW nicht teilt. Die CDU in Sachsen-Anhalt will sich nach dem Wahldebakel neu aufstellen. Ministerpräsident und noch Landeschef Sven Schulze will bei der Neuwahl des Landesvorstands im Herbst nicht kandidieren. In den Startlöchern steht Unionsfraktionsvize Sepp Müller.
2: Die Sommerpause im Bundestag ist vorbei. Finanzminister Klingbeil bringt heute den Entwurf für den Bundeshaushalt für das kommende Jahr ins Parlament. Bis Freitag wird der dann debattiert. Der Höhepunkt ist morgen die traditionelle Generaldebatte, bei der Bundeskanzler Merz sprechen wird. Gestern haben die deutschen Basketballerinnen bei der Heim-WM deutlich mit 83-58 gegen Mali gewonnen. Heute geht es direkt weiter. Ab 20.45 Uhr spielt das Team gegen Südkorea um den Einzug ins Viertelfinale. Gegner dort wäre dann Belgien.
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0: Heute wird es nochmal heiß. Vor allem im Süden und im Osten wird sich die Sonne sehr häufig zeigen. Und hier steigen die Temperaturen auch auf bis zu 33 Grad an. Im Nordwesten sind allerdings mehr Wolken unterwegs. Hier sind auch Regenschauer möglich. Hier dann wahrscheinlich eher so Temperaturen um die 20 Grad. Aktuell stehen wir bei 20 Grad. Aktuell in München. 16 Grad sind es in Nürnberg und in Regensburg. 15 Grad momentan in Stuttgart und in Ulm. Und 14 Grad in Berlin. Morgen ist es dann Schluss mit dem warmen Wetter. Die warme Luft wird rausgedrückt aus Deutschland und morgen ist dann wirklich alles mit dabei. Regenschauer und Gewitter, aber auch länger Sonnenschein. Im Norden bleibt es aber sehr windig, auch teilweise mit Sturmböen. Also morgen wird es ein bisschen crazy vom Wetter her, bei Temperaturen zwischen 17 und 24 Grad.
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0: mit Lola. Einen wunderschönen guten Morgen wünsche ich am Dienstag. Es ist der 8. September. Schön, dass ihr mit dabei seid. Und in dieser Stunde werden wir nochmal dafür sorgen, dass wir mit offenen Augen durch die Welt gehen und eben auch so ein bisschen Zivilcourage zeigen. Und da gibt es ein paar Beispiele, denen wir auf jeden Fall folgen könnten und auch sollten. Noch in dieser Stunde. Jetzt aber erstmal Musik von Gossip, davon noch Kraftklub. Und wenn ich tot bin, fange ich wieder an.

0: Gossip und Man in Love um 6:07 hier bei Ego FM. Und jetzt hören wir gleich einen ganz neuen Song, und zwar von Bonobo, der sich mit Joy Crooks zusammengetan hat. Die mag ich ja besonders gern. Ich liebe ihre tiefe, soulige Stimme. Bin ein großer Fan von. Von was ist sie denn ein großer Fan? Also, wie kann man sie denn richtig glücklich machen?
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0: Okay, also was zum Essen kann ich jetzt leider nicht liefern, aber wärmende Musik, die kann ich liefern. Bonobo jetzt zusammen mit Joy Crooks und Always on Your Side 6:08. Guten Morgen.

0: Gleich gehen wir Silberfischchen suchen. Außerdem werden wir gleich Musik hören von Carter Vale und von Chocolat.
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0: Carter Vale und Act Like You Meant It um 6:20 Uhr hier bei Ego FM. Und ich habe euch ja versprochen, dass wir noch ein bisschen Silberfischchen jagen. Wobei, jagen müssen wir gar nicht, wir haben sie schon gefunden. So heißt nämlich das neue Lied von Saguru, Like a Silverfish. Aber das ist natürlich nur metaphorisch gemeint. Es geht jetzt im Titel nicht direkt um Silberfischchen, ne?
1: Like a Silverfish ist ein Song, der handelt von Ängsten. Ängste haben natürlich an sich eine Daseinsberechtigung, können aber auch so groß und überwältigend werden, dass sie einfach die Lebensqualität beeinflussen. Da habe ich so meine Erfahrungen mitgemacht und wollte einfach das alles in diesen Song reinpacken. Und vor allem habe ich versucht, durch den Text, durch die Wortwahl und so phonetisch einfach ein unangenehmes Gefühl zu erzeugen. Insgesamt soll er natürlich auch einem Mut geben, gerade wenn man vielleicht in einer Phase steckt, wo die Ängste riesengroß erscheinen, dass man dann einfach den Mut fasst, was dagegen zu tun, denn man kann sehr viel dagegen tun. Und ich hoffe, er gefällt euch.
0: Ja, mir gefällt er schon mal sehr gut. Bin gespannt, was ihr dazu sagt. Saguru jetzt und Like a Silverfish um 6:22 Uhr.
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0: Mr. Refrigerator. Um 6 Uhr und 32 Minuten.
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0: Ja, und da geht es unter anderem um Zivilcourage. Und manchmal fällt es einem schon ganz schön schwer, da hoffnungsvoll zu sein. Gerade wenn man die schlimme Lage der Welt sieht. Aber ich versuche mich dann immer an Mr. Rogers zu erinnern. Der hat früher eine Kindersendung in Amerika moderiert. Und er hat gesagt, dass eben seine Mutter ihn immer gesagt hat, wenn was Schlimmes passiert, dann soll man sich nicht zu sehr auf die schlimmen Sachen fokussieren, sondern immer nach den Helfern Ausschau halten, weil die gibt es auch immer, auf jeden Fall.
3: Because if you look for the helpers, you'll know that there's hope.
0: Genau, und das machen wir jetzt auch. Wir halten mal nach den Helfern Ausschau.
4: On the New York City Sub.
0: Eine Sekunde, das war jetzt richtig. So, der richtige Knopf.
4: On the New York City Subway, it's hard enough finding someone who will give up his seat to a stranger, let alone. Willing to give up his life for one.
5: New York City, 2. Januar 2007. Eine U-Bahn fährt in eine Station ein und mitten auf den Gleisen liegen zwei Männer. Der eine ist bewusstlos, der andere liegt auf ihm und drückt ihn zwischen die Schienen. Dann rast der Zug über beide hinweg.
6: I'm like talking to him, sir, you can't move. I don't know you, you don't know me, but listen, don't panic. You know, I'm here to save you.
5: Der Lebensretter heißt Wesley Autry. Autry ist 50 Jahre alt, Bauarbeiter und mit seinen beiden kleinen Töchtern auf dem Weg durch Manhattan. Am Bahnsteig sieht er plötzlich einen jungen Mann, der nach einem Krampfanfall auf die Gleise fällt.
6: I see a train coming, but the train is so close, I'm like, what do I do?
5: Autry entscheidet sich dafür, sein eigenes Leben zu riskieren, nachdem er gemerkt hat, dass der Mann sich nicht mehr selbst retten kann. Also springt er hinunter auf die Gleise. Er zieht ihn in eine Vertiefung zwischen die Schienen und legt sich auf ihn, drückt beide Körper so flach wie möglich auf den Boden. Sekunden später rollt der Zug mit 5 Waggons über sie hinweg und beide überleben.
4: Wesley jumped onto the tracks and thought if he could just lie on top of the man, maybe the train would roll right over both of them. The clearance was exactly 21 inches. Wesley and the man, 20 and a half.
5: Wesley Autry wird in den USA als Subway Superman gefeiert. Von Donald Trump erhält er einen Scheck über $10.000. Er tritt in Talkshows auf und wird sogar vom damaligen Präsidenten George W. Bush ausgezeichnet.
7: There is something wonderful about a country that produces a brave and humble man like Wesley Autry.
5: Autry selbst findet den ganzen Heldenrummel übertrieben.
8: What I did is something that any and every New Yorker should do.
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0: Dankeschön, Fred. 6 Uhr und 35 Minuten, jetzt gleich London Grammar. Davor noch Meatloaf hier bei Ego FM. Oh, ich freue mich. You took the words right out of my mouth. Jetzt bei Ego FM.

0: London Grammar hier bei Ego FM und Hey Now um gleich 6:45. Und gleich haben wir unseren Musikliebling Sam Fender, Jan Blomqvist wird mit dabei sein und Jacob Brodowski.
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1: Ich bin Angela Kress. Guten Morgen. Bundesbildungsministerin Prien sieht die Schulen vor erheblichen Herausforderungen. Die Schülerschaft habe sich verändert, sagt sie, keineswegs nur durch Zuwanderung, sondern zum Beispiel auch durch Erziehungsmethoden und Social Media. Heute werden die jüngsten PISA-Ergebnisse vorgestellt. Die Bild berichtet, dass die Schülerinnen und Schüler schlechter abgeschnitten haben als bei der letzten Erhebung im Jahr 2022. Es wird ja gerade über geplante Änderungen im Gesundheitswesen diskutiert und Rettungsdienste fordern jetzt in einem gemeinsamen Appell eine verlässliche Finanzierung, sonst sei die Qualität der Notversorgung in Gefahr, sagen sie. Die ADAC-Luftrettung verwies etwa auf die hohen Kosten bei Hubschraubereinsätzen. Fachleute rechnen mit Krankenhausschließungen und dann mit mehr Patiententransporten. Der Wahlsieg der AfD in Sachsen-Anhalt beschäftigt nicht nur die Menschen dort. In ganz Deutschland sind Menschen gegen die Partei auf die Straße gegangen, darunter Tausende in Berlin. Diana Kramer berichtet.
2: Zu der Demo am Brandenburger Tor hatten die Organisation Campact und die Klimaschutzbewegung Fridays for Future aufgerufen. Von ihnen hieß es, Verfassungsfeinde dürften nicht regieren und das BSW nicht deren Steigbügelhalter werden. Auch in Mecklenburg-Vorpommern, wo am 20. September ebenfalls ein neuer Landtag gewählt wird, gab es Proteste. Auch dort liegt die AfD in Umfragen vorn.
1: Im Bundestag steht die Haushaltswoche an. Es wird also über den Haushalt für 2027 beraten und von den Grünen kommt Kritik. Der Bundeskanzler mache entgegen seiner eigenen Ankündigungen Rekordschulden, aber zu wenig davon schaffe neues Wachstum, sagte Grünen-Politiker Schäfer. Insgesamt steht eine Neuverschuldung von gut 200 Milliarden Euro im Entwurf.

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0: wieder ein wunderbarer neuer Song von ihr, Paris Paloma und Silhouette on the Hill hier bei Ego FM um 7:24. Wenn sich zwei Brüder 15 Jahre lang öffentlich beschimpfen, einer den anderen Kartoffeln nennt und der andere zurückschießt, sein Bruder sei ein Mann mit einer Gabel in einer Welt voller Suppe, dann rechnet man eigentlich nicht mehr mit einem Happy End. Bei Liam und Noel Gallagher gab es das trotzdem. Und darüber möchte ich jetzt mit meinem Kollegen Fried sprechen. Hi, guten Morgen erstmal.
1: Schönen guten Morgen.
0: 2025 standen Oasis plötzlich wieder gemeinsam auf der Bühne und jetzt kommt die Geschichte hinter diesem vielleicht größten Rock-Comeback der Musikgeschichte ins Kino.
1: Ja, das stimmt, und dass es jetzt auch noch eine Doku darüber gibt, das grenzt schon an ein kleines Wunder. Mhm. Oasis haben sich ja 2009 nicht einfach getrennt, sondern eher in die Luft gesprengt. Wir erinnern uns so Handgreiflichkeiten und Beleidigungen zwischen den beiden Brüdern, die erreichen bei einem Festival in Paris 2009 ihren Höhepunkt, sodass das Konzert kurzfristig abgesagt wird. Noel steigt aus und schreibt danach, er könne schlicht und einfach keinen Tag länger mehr mit Liam arbeiten.
0: Mhm, man erinnert sich. Und damit war die Sache dann erledigt?
1: Ja, die Band schon, der Streit nicht. Es verging ja in den Jahren zwischen 2009 und 2024 kaum ein Tag, an dem nicht einer der beiden Brüder in irgendeinem Fernsehstudio war und über den anderen hergezogen ist. Und irgendwann hat Noel dann auf die Frage, was müsste denn eigentlich passieren, damit sich Oasis wieder vereinen, gesagt, dazu braucht es eigentlich nur eine obszöne Menge Geld.
0: Oh, die gab es wohl anscheinend. Und das Undenkbare ist dann tatsächlich passiert. Die Gallaghers verkünden ihre Reunion mit zahlreichen Konzerten, die natürlich innerhalb von Sekunden ausverkauft gewesen sind. Wir hören mal rein, was Noel über diese Konzerte gesagt hat.
2: Man, we knew, we, obviously with the ticket sales went crazy and all that, so we knew it was going to be good. But the love and the passion there still is for the band and from a new generation, and it was nice to see parents coming along with their kids, which is it means everything.
1: Genau, am 4. Juli 2025 stehen sie im Londoner Wembley Stadium tatsächlich wieder gemeinsam auf der Bühne und die ersten Sekunden sind fast surreal, vor allem für Oasis-Fans. Noel und Liam, die gehen gemeinsam raus, bleiben nebeneinander stehen und reichen sich die Hände und zehntausende Menschen im Stadion, die drehen einfach komplett durch.
0: Ohne Scheiß, da kriege ich jetzt schon Gänsehaut, nur wenn darüber berichtet wird. Und genau von dieser Reunion erzählt der Film?
1: Ja genau, aber eben nicht nur als Konzertmitschnitt, sondern die Kameras begleiten Oasis rund um dieses Comeback. Und das Spannende ist ja eigentlich gar nicht die Frage, können die beiden jetzt noch gemeinsam Wonderwall spielen, sondern wie funktioniert die Beziehung zwischen Liam und Noel heute? Denn aus den zwei wilden Brüdern von damals, da sind ja inzwischen Männer Ende 50 geworden. Und Noel zum Beispiel, der sagt über Liam plötzlich sogar, er sei mittlerweile delightful.
0: Oh, das ist ja für Gallagher-Verhältnisse schon eigentlich fast eine Liebeserklärung, ne?
1: Absolut, und deswegen heißt der Titel der Doku auch folgerichtig Don't Look Back in Anger, denn nach Gitarrenwürfen und Handgreiflichkeiten und vermutlich einigen der schönsten Beleidigungen der Rockgeschichte, da stehen die beiden wieder nebeneinander. Und ich denke auch, selbst für Menschen, die sich nicht für Oasis interessieren, selbst für Menschen, die sich nicht mal für Musik interessieren, das ist eine tolle Happy-End-Geschichte. Und von diesen Geschichten, glaube ich, können wir alle ein paar brauchen.
0: Auf jeden Fall. Am 10. September kommt Don't Look Back in Anger in die Kinos. Und wenn ihr noch mehr über Oasis wissen wollt, da findet ihr bei uns auf unserer Homepage auch einen wunderbaren Oasis-Podcast, nämlich Chaos and Glory. Einfach mal bei uns vorbeiklicken. Und da gibt's natürlich nur einen Titel, der jetzt laufen kann, ne? Ganz laut mitsingen bitte jetzt unter der Dusche. Oasis und Don't Look Back in Anger. Guten Morgen.

0: Oh, ich habe die Nummer damals so geliebt. Und Sophie Alice Baxter hatte da so schöne Glitzerhandschuhe an in dem Musikvideo. Die fand ich immer ganz, ganz toll. Aus dem Jahr 2001 ist die Nummer Murder on the Dance Floor ursprünglich. Aber vor ein paar Jahren hat die nochmal so ein richtiges Revival erlebt. Zum einen, weil der Song in dem Film Saltburn vorgekommen ist. Zum anderen, weil unsere Buddies von Royal Otis da auch eine eigene Coverversion gemacht haben. Und Sophie Alice Baxter war davon überrascht, aber sehr erfreut.
1: It's definitely quite hard to totally get your head around, but I do think it's really exciting and fun, and I've been very much enjoying myself, and I think it's pretty magical as well. So I don't know if I've totally taken on board everything, but I do know I'm having a nice time. So something is working.
0: Auf jeden Fall. Und irgendwann finde ich auch nochmal so wunderbare, schöne Glitzerhandschuhe für mich selber. Hier jetzt neue Musik. Ibibio Sound Machine und Love um 7:41 Uhr. Guten Morgen.

0: Die EBBO Sound Machine und Love hier bei Ego FM um gleich 7:45. Und gleich hören wir ganz neue Musik von Jay Bernhardt. Alice Phoebe Lou wird mit dabei sein und die Gorillas.
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1: Alice Phoebe Lou und Berlin Blues um gleich 8 Uhr hier bei Ego FM. Und was heute alles in der Welt los ist, das erfahren wir jetzt.
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3: Ich bin Angela Kress. Guten Morgen. Australien hatte vergangenes Jahr mit seinem Social-Media-Verbot für unter 16-Jährige für Aufsehen gesorgt und will jetzt noch einen Schritt weitergehen. Nutzer ab 16 Jahren sollen in Zukunft wählen können, ob ein Algorithmus bestimmt, was in ihrem Feed erscheint, oder ob sie nur Beiträge von Profilen sehen wollen, denen sie selbst folgen. In Deutschland wird über mögliche Altersgrenzen in den sozialen Medien intensiv diskutiert. Rettungsdienste und Luftrettung fürchten wegen der geplanten Änderungen im Gesundheitswesen Schaden für die schnelle Hilfe in medizinischen Notfällen. In einem gemeinsamen Warnruf fordern Organisationen und Verbände von ADAC über Feuerwehren und DLRG bis zum Roten Kreuz eine verlässliche Finanzierung und Mitsprache bei künftigen Entscheidungen. Hintergrund ist, dass Fachleute mit Krankenhausschließungen und dann mehr Patiententransporten rechnen. Heute werden die Ergebnisse der aktuellen PISA-Studie vorgestellt. Der Bild liegen Teile davon schon vor und sie schreibt, dass Schülerinnen und Schüler in Deutschland so schlecht abschneiden wie noch nie. Thomas Bremser berichtet.
4: Im Lesen und Rechnen geht es besonders bergab bei den deutschen Jugendlichen. Laut Bild fehlt jedem Dritten hier das Grundverständnis. In den Naturwissenschaften fehlt es bei jedem Vierten. Deutschland landet demnach nur im internationalen Mittelfeld. Die Studie vergleicht alle 3 Jahre die Bildung von 15-Jährigen in rund 90 Ländern.
3: Tennisspieler Alexander Zverev ist bei den US Open eine Runde weiter und steht im Viertelfinale. Im Achtelfinale des Grand Slam Turniers schlug Zverev den Italiener Luciano Daderi mit 6:2, 6:2 und 7:6. Auch ins Viertelfinale morgen geht Zverev als Favorit. Dann tritt er gegen Botik van de Sandschulp aus den Niederlanden an.
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1: Im Süden und im Osten ist es heute sehr sonnig und hier wird es auch wieder sehr heiß mit Höchstwerten von bis zu 33 Grad. Im Nordwesten, da sind eher Regenwolken unterwegs. Hier kann es auch etwas windiger sein. Hier dann eher wahrscheinlich so um die 20 bis 24 Grad. Im Moment messen wir 16 Grad in Nürnberg, in Regensburg, in Heidelberg und in Chemnitz. 20 Grad sind es in München, 15 Grad momentan in Stuttgart. Morgen wird es deutlich kühler, also die warme Luft, die wird rausgedrückt und dafür müssen wir morgen wirklich mit allen rechnen. Mit Regenschauern, mit Gewittern, auch mal mit länger Sonnenschein, aber teilweise auch mit richtigen Sturmböen. An der Nordsee kann das der Fall sein und das dann nur noch bei Temperaturen von bis zu 24 Grad.
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1: Mit Lola. Einen wunderschönen guten Morgen wünsche ich am Dienstag. Es ist der 8. September und heute Nacht habe ich einen totalen Quatsch geträumt. Oh, aber irgendwas mit Sailor Moon war das dabei, daran erinnere ich mich noch. Wovon Markus Kafka so nachts träumt, das erfahren wir noch in dieser Stunde. Außerdem werden wir noch über einen sehr potenten Löwen reden. Gleich bei meinem Morgenlied, das gibt's nach Anne-Maik Kantereit und nach neuer Musik von Angus and Julia Stone. The Start, jetzt bei Ego FM. Guten Morgen.

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1: An Mike Hantereit und wohin du gehst, um 7:07.
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1: Und ich habe gerade die Serie The Leftovers geguckt, darum soll es gar nicht gehen, aber in der Serie, da wird einmal ein Löwe aus den 70er Jahren angesprochen, und zwar Frasier. Und dann habe ich mich da so ein bisschen reingelesen und diese Story ist wirklich richtig, richtig abgedreht. Also im Jahr 1970 gab es in Kalifornien einen Lion Country Safari Park, und in diesem Park gab es eben 11 junge Löwinnen, und die sollten eigentlich Junge kriegen. Man hat ihnen immer wieder ein paar junge Löwenmännchen vorgesetzt, aber die Mädels haben gesagt, nee, der gefällt uns nicht. Nee, bitte weg wieder damit. Und dann haben sie ihm irgendwann Frasier reingetan. Frasier war damals schon 19 Jahre alt. Das ist in Menschenjahren umgerechnet um die 80. Und er sollte bei den Mädels einfach nur seinen Lebensabend genießen. Weil er war ganz untergewichtig, zahnlos, hat schwere Arthritis gehabt. Also die haben eh nicht gedacht, dass da was geht. Doch es ging was. Innerhalb von 16 Monaten hat er 35 Löwenjunge produziert und ist zum absoluten Kult geworden. So sehr, dass es eben über diesen Frasier dann auch verschiedene Filme gab und auch einen eigenen Song, den wir jetzt hören. Sarah Vaughan und Frasier, The Sensuous Lion.

0: Über den Löwen gibt's übrigens auch natürlich eine eigene Doku. Frasier, The Lovable Lion. Kann man sich ein kompletter Ding auf YouTube angucken, falls ihr mehr über ihn erfahren wollt, als nur jetzt bei diesem Musikstück von Sarah Vaughan. 7:45 haben wir es und gleich werden wir von Jesper Munk mit Morning Coffee geweckt. Außerdem ist gleich Girl in Red mit dabei.
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0: Jesper Munk serviert uns einen morgendlichen Kaffee hier um 8:22 Uhr. Aber wie läuft's denn bei Jesper Munk zu Hause ab? Also wie teilt er sich so seine Zeit ein? Muss er ja alles selber bestimmen, wann jetzt Musik gemacht wird und wann nicht.
1: Ich find's ein bisschen schwierig, bei dem Beruf genau zu sagen, wann man genug gemacht hat oder weißt du, gibt es da überhaupt genug? Du musst dir halt voll selber in den Arsch treten so und du bist halt auch der Einzige, der dir dann in den Arsch tritt so. Und manchmal ein bisschen schwierig auszutarieren, ob sich da Anspruch und Outcome irgendwie gleichen.
0: Ja, ich glaube, das Problem kennen alle, wenn man selber den eigenen Arsch hochkriegen muss. Aber bei ihm klappt das ja musikalisch ziemlich gut. Hier jetzt gleich Empire of the Sun mit dabei. Davor noch was Neues von C-Dubs. One Day um 8:23 Uhr. Guten Morgen.

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0: Boy und We Were Here, hier bei Ego FM um 8:33. Na, ausgeschlafen? Hoffentlich habt ihr auch was Schönes geträumt. Ich muss ja ehrlich gestehen, Schlafen ist eins meiner Lieblingshobbys. Das ist auch ein verstecktes Talent von mir. Ich kann immer und überall eigentlich einschlafen. Und ich kann meine Träume auch so ein bisschen beeinflussen. Also jetzt nicht direkt luzides Träumen, aber welche Serie ich gucke, hat immer Einflüsse auf meine Träume. Also als ich mal The Walking Dead gucken musste, hatte ich 3 Wochen lang Albträume von Zombies. Aber wie sieht's denn bei Markus Kafka aus? Träumt er denn viel?
1: Ja, fast jede Nacht. Teilweise sind es sehr reale Sachen, teilweise auch total abgefahrener Kram, wo ich jetzt überhaupt nicht weiß, wie ich da drauf gekommen bin. Aber es ist schon so, dass ich viel in meinem Alltag, was in meinem Alltag passiert, sowohl beruflich als auch privat, in meinen Träumen verarbeite. Liegt wahrscheinlich auch daran, dass ich jetzt nicht so der große Talker bin. Also ich mache schon viel mit mir selber aus. Also natürlich bespreche ich tiefgreifende Dinge, wichtige Dinge mit meiner Frau und meiner Familie und meinen besten Freunden. Aber ich mache schon sehr viel mit mir selber aus. Und ich glaube, das ist der Grund, warum das dann in meinen Träumen auch so bunt fortgesetzt wird und verhandelt wird.
0: Ja, und ganz verträumt wird es dann auch an diesem Sonntag bei einer neuen Ausgabe vom Countdown 25. Da interessiert uns eben weiterhin das Thema Schlaf. Und falls ihr da auch noch den einen oder anderen Song habt, wo ihr euch denkt, ach, der würde so gut mit reinpassen ins Programm, dann schickt uns doch einfach eine Mail an countdown25@egofm.de und vielleicht habt ihr Glück und euer Song rutscht noch mit rein in die Sendung am Sonntag. Der hier würde auch gut reinpassen. The Space Holiday, jetzt bei Ego FM mit Sleepy Tigers. Guten Morgen.

0: Cinemagraph und Smiling Face um gleich 8:45 hier bei Ego FM. Und gleich hören wir unter anderem Musik von den Jungle Giants, was ganz was Neues von Leon Bridges wird mit dabei sein und Rory.
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0: Charlotte Gainsbourg und Paradisco hier bei Ego FM um gleich 9 Uhr. Die PISA-Studie kommt heute raus, mehr dazu jetzt.
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2: Ich bin Angela Kress. Guten Morgen. Der Wahlsieg der AfD in Sachsen-Anhalt beschäftigt nicht nur die Menschen dort. In ganz Deutschland sind Menschen gegen die Partei auf die Straße gegangen, darunter Tausende in Berlin. Diana Kramer berichtet.
3: Zu der Demo am Brandenburger Tor hatten die Organisation Campact und die Klimaschutzbewegung Fridays for Future aufgerufen. Von ihnen hieß es, Verfassungsfeinde dürften nicht regieren und das BSW nicht deren Steigbügelhalter werden. Auch in Mecklenburg-Vorpommern, wo am 20. September ebenfalls ein neuer Landtag gewählt wird, gab es Proteste. Auch dort liegt die AfD in Umfragen vorn.
2: Im ersten Halbjahr wurde in Deutschland mehr Strom aus erneuerbaren Energien ins Netz eingespeist als im gleichen Zeitraum letztes Jahr. Nach Zahlen des Statistischen Bundesamts war es ein Plus von rund 7%. Knapp 60% des Stroms insgesamt stammen damit aus erneuerbaren Quellen. Windkraft ist der wichtigste Energieträger, gefolgt von Kohle und Photovoltaik. Die schlechten Ergebnisse der ersten PISA-Studie haben vor 25 Jahren große Diskussionen über die deutschen Schulen ausgelöst. Heute werden die Ergebnisse der jüngsten Auflage des internationalen Bildungsvergleichs vorgestellt. Und erste Infos sind offenbar schon durchgesickert. Die Bild berichtet, dass Deutschlands 15-Jährige schlechter abgeschnitten haben als beim letzten Test 2022. Mit einem Heimspiel gegen den FC Villarreal startet Borussia Dortmund heute in die neue Saison in der Fußball-Champions League. In der Bundesliga haben die Westfalen ihre ersten beiden Spiele der Saison gewonnen und sind gegen die Spanier in der Favoritenrolle. Anstoß ist um 21 Uhr.
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0: Und da ist es heute im Süden und im Osten nochmal sehr sonnig und hier wird es auch relativ heiß mit Höchstwerten von bis zu 33 Grad. Im Nordwesten sind aber meistens viele Wolken unterwegs und auch im Norden müssen wir immer wieder mal mit Regenschauern rechnen. Aktuell stehen wir bei 20 Grad in München, 16 Grad messen wir in Nürnberg, in Regensburg, in Dresden und in Chemnitz, 15 Grad aktuell in Stuttgart und in Ulm. Morgen wird sich dann alles so ein bisschen ändern. Morgen wird es nämlich deutlich kälter, nur noch Höchstwerte von bis zu 24 Grad und dazu ist wettertechnisch alles mit dabei. Schauer und Gewitter. In Alpennähe kann es auch länger regnen. Im Norden, da sind auch Sturmböen wieder mit möglich. Aber dazwischen kann auch mal für einen längeren Zeitraum die Sonne mit dabei sein. Also klingt fast so ein bisschen wie Aprilwetter, das uns da morgen erwartet.
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0: Einen wunderschönen guten Morgen wünsche ich am Dienstag. Es ist der 8. September. Schön, dass ihr mit dabei seid. Und ich hoffe, ihr seid auch fit für den heutigen Tag und könnt zum Beispiel auch klar sehen, was ihr heute vorhabt. Das ist natürlich schwierig, wenn man Brillenträger oder Brillenträgerin ist. War ich auch ganz lange. -7 hatte ich Dioptrien. Ich habe es mir dann lasern lassen. Aber ist natürlich ganz schlimm, wenn man eine Brille braucht und keine hat, weil man sie sich nicht leisten kann oder weil es gar keine Möglichkeit gibt, an eine ranzukommen. Da gibt es aber was. Und zwar die 1-Dollar-Brille. Was da genau dahinter steckt, dazu noch mehr in dieser Stunde. Jetzt aber erstmal Musik von Lady Ray. Davor noch was zum laut mitsingen. Das ist Pflicht bei den Killers und Mr. Brightside. Guten Morgen.

0: Lady Ray mit Underneath My Feet um 8:08 hier bei Ego FM. Und jetzt hören wir gleich neue Musik von Anthony Smirek, der übrigens morgen auch in Berlin zu Gast ist und dort ein Konzert spielt. Und wenn er dann unterwegs ist, Roadtrip-mäßig bei seinen Konzerten, dann ist es auch immer ganz wichtig, dass man auf Autobahnraststätten ein bisschen Pause macht. Allerdings findet Anthony, dass so eine Autobahnraststätte so ein bisschen runtergeranzt sein muss. Zu schick sollte sie nicht sein.
1: Well, the worst happened today. We went to one today and it was sort of like a steakhouse at the side of the road. And that for me, it's not what I want. I need like a horrible toilet, a McDonald's and like I need to feel like I want to quickly leave. It was almost too welcoming. It did the opposite trick.
0: Okay, da sind wir andere Meinung. Ich finde das schon schön, wenn es da ein bisschen schicker ist. Anthony Smirek jetzt bei Ego FM und Decoding Birdsong um 9:09. Guten Morgen.
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0: The Nice Nice und High Talk. Um ganz genau 8:45 hier bei Ego FM. Und gleich gibt's unter anderem Musik von Casper zu hören und Foster the People.
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0: Casper und die letzte Gang der Stadt um 9:23 Uhr. Und jetzt gibt es gleich ganz neue Musik von Kasabian. Da ist ja auch gerade erst das frische Album Act 3 erschienen. Und mit Kasabian, glaube ich, macht es schon ziemlich viel Spaß, mal feiern zu gehen und vielleicht mal einen Drink mit denen zu nehmen. Aber was würden Sie denn gerne selber da machen? Mit wem würden Sie denn gerne mal auf einen Drink gehen?
1: I think like Salvador Dali would be someone I'd love to have a drink with. He would, I just think he just fascinates me. If you've seen his face, I mean like it's just his head alone. Just, I just sit there, I like to listen. He seems like a person I'd like to listen to.
0: Der hat auf jeden Fall sehr viel abgedrehte Stories zu erzählen, das kann ich mir denken. Kasabian haben aber auch ganz schön viel zu erzählen. Hören wir jetzt Hyper Rising um 9:24 Uhr. Guten Morgen.

0: Jackie Wilson und Your Love Keeps Lifting Me Higher and Higher um 9.35 Uhr.
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0: Ja, und laut einer WHO-Studie von 2019 benötigen 950 Millionen Menschen eine Brille. Ich übrigens eigentlich auch, seitdem ich klein bin, aber ich habe mir meine Augen lasern lassen. Das war wirklich ein ganz wunderbarer Moment, als ich zum ersten Mal ohne Brille sehen konnte. Aber was ist denn bei Ländern, wo es eben nicht so viele Optiker gibt oder wo man nicht die Möglichkeit hat, an eine Brille ranzukommen? Ja, dafür gibt es die Ein-Dollar-Brille. Natascha Muth ist eben von der Ein-Dollar-Brille und hat uns auch mal verraten, was das so genau ist.
3: Martin Aufmund hat sich überlegt, okay, gut, es gibt das große Problem, 950 Millionen Menschen haben keinen Zugang zur augenoptischen Grundversorgung. Und hat sich dann überlegt, gut, wie gehen wir das an? Und hat die Ein-Dollar-Brille entworfen. Die Ein-Dollar-Brille selbst ist tatsächlich eine Brille. Also das ist ein ganz leichter Federstahldraht. Und die Idee war, wie kann ich eine robuste Brille bauen durch eine Biegemaschine, die keinen Strom braucht? Und das hat er geschafft. Also er hat dann gesagt, okay, mit einem Federstahldraht, den kann man einklemmen in eine Biegemaschine. Man biegt ihn so, dass es für die Person am besten passt. Man kann dann Brillengläser einklipsen. Und dann gibt es ein wunderschönes Wort, Schrumpfschlauch, der dann nochmal um das Gestell gelegt wird, einmal beim Nasenbügel und einmal bei den Ohren, um das, den Tragekomfort zu erhöhen. Und das ist tatsächlich die Brille selbst. Die Organisation selbst ist dann natürlich in den letzten, ja gut, 2012 wurde sie gegründet, fast 15 Jahren, hat sich nochmal ein bisschen weiterentwickelt. Also von Augencamps hin zu einer eigenen App, die wir entwickelt haben, 11 Programmländer, in denen wir aktiv sind.
0: Also eine ganze Menge, was Sie da schon geschafft haben. Aber vor welchen Herausforderungen steht ihr denn da immer, die Brille an den Mann oder an die Frau zu bringen?
3: Ich glaube, mein Lieblingsbeispiel ist, das ist gerade sehr groß in den Medien, Nepal, meine Kollegin Prativa, die hat manchmal die Herausforderung, und das ist natürlich jetzt aufgrund der Katastrophe noch mal schwieriger geworden, dass es keine Straßen, keine Infrastruktur gibt. Das heißt, es wird irgendwo hingefahren mit dem Auto und dann erstmal der Rucksack aufgesattelt und 8 Stunden lang hingewandert, um in diese Bergdörfer zu kommen, wo dann Augencamp durchgeführt wird. Und genau, mein anderer Kollege im Amazonasgebiet muss halt teilweise mehrere Tage mit dem Schiff unterwegs sein. Teilweise sind wir in Regionen unterwegs, wo man sagt, okay, da kommt keiner hin. Und ich glaube, das ist auch das, was uns so wichtig ist. Nämlich, wir als Organisation wollen die letzte Meile gehen. Wir wollen die erreichen, die ansonsten nicht erreicht werden. Und das steht so ein bisschen auf unserer Fahne.
0: Ja, eine wirklich, wirklich gute Sache. Die Ein-Dollar-Brille und absolut unterstützenswert. Vielen lieben Dank an dieser Stelle auch an Natascha Muth. 9 und 38 Minuten. Jetzt gleich hören wir Little Dragon. Salo ist davor noch mit dabei.
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0: Little Dragon und Strobe Light hier bei Ego FM um gleich 9:45. Das heißt, ich bin nochmal raus für heute. Ich wünsche euch noch einen ganz wunderbaren Dienstag. Schön, dass ihr mit dabei gewesen seid. Hier jetzt gleich noch neue Musik von den Mountain Goats. St. Vincent werden mit dabei sein und The XX. I am yours now.
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1: Ich bin Angela Kress. In der neuen PISA-Bildungsstudie schneiden Schülerinnen und Schüler in Deutschland so schlecht ab wie nie zuvor. In Lesen, Mathematik und Naturwissenschaften wurden bei den getesteten 15-Jährigen die niedrigsten Kompetenzwerte seit Beginn der PISA-Erhebungen erzielt. Aber es gilt auch, in allen drei Testfeldern liegt Deutschland etwa im OECD-Durchschnitt. Australien will die sozialen Medien noch schärfer regulieren. Nachdem das Land Ende vergangenen Jahres als erstes weltweit Social-Media-Konten für Kinder und Jugendliche unter 16 Jahren verboten hatte, sollen in Zukunft auch ältere Nutzer mehr Kontrolle darüber bekommen, welche Inhalte ihnen die Plattformen anzeigen. In Deutschland wird stark diskutiert, ob es Altersbeschränkungen für Jugendliche geben soll oder nicht. Der Herbst steht vor der Tür, bald beginnt die Heizsaison. Seit Wochen wird darüber diskutiert, ob das Gas für den Winter reichen wird. Der Gasspeicherverband Ines sagt, das hängt vom Winter ab. Diana Kramer berichtet.
2: Der Verband hat verschiedene Szenarien durchgespielt. Wenn die Speicher zum 1. November zu knapp 80% gefüllt sind, reicht das Gas locker aus, allerdings nur, wenn das Wetter mitspielt. Sollte es ein richtig kalter Winter werden, wird's eng und die Speicher wären spätestens Anfang Februar leer. Sollten die Lieferungen über die Flüssiggasterminals oder Pipelines etwa aus Norwegen nicht ausreichen, müssten Extrakapazitäten eingekauft werden. Und das dürfte teuer werden.
1: Im Bundestag steht die Haushaltswoche an. Es wird also über den Haushalt für 2027 beraten und von den Grünen kommt Kritik. Der Bundeskanzler mache entgegen seiner eigenen Ankündigungen Rekordschulden, aber zu wenig davon schaffe neues Wachstum, sagte Grünen-Politiker Schäfer. Insgesamt steht eine Neuverschuldung von gut 200 Milliarden Euro im Entwurf.
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3: Heute ist es mal wieder so ein bisschen zweigeteilt. Das heißt, im Süden und im Osten, da kommt die Sonne immer wieder zum Vorschein. Und hier erreichen wir auch Höchstwerte von bis zu 33 Grad. Im Norden und im Westen, da ist es doch sehr wolkenverhangen. Und hier kann es auch immer wieder ein paar Regenschauer geben. Hier wahrscheinlich eher so Temperaturen um die 25 Grad möglich. Aktuell stehen wir bei 23 Grad in München. 20 Grad sind es in Nürnberg und in Freiburg. 19 Grad momentan in Stuttgart, in Dresden und in Berlin. Morgen gibt es dann einen Temperatureinbruch. Also dann erreichen wir nur noch um die 24 Grad und dazu ist dann wettertechnisch alles mit dabei. Schauer, Gewitter, teilweise auch richtige Sturmböen, aber auch für eine längere Zeit Sonnenschein. Also wie gesagt, morgen sollte man sich mal auf alles einstellen.
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1: Ich bin Gregor Jose Moser. In der neuen Bildungsstudie PISA schneiden Schülerinnen und Schüler in Deutschland so schlecht ab wie nie zuvor. Das haben die Autoren der Studie in Berlin erklärt. Thomas Bremser berichtet.
2: Es ist mal wieder ein echter PISA-Schock. Jedem dritten Teenager fehlt das Grundverständnis beim Lesen und in Mathe. In den Naturwissenschaften fehlt es jedem vierten. Und Jugendliche, die richtig gut in diesen drei Bereichen sind, gibt es kaum noch. Im internationalen Vergleich liegt Deutschland im Mittelfeld, sowie Frankreich und die Niederlande. Die Schweiz und Österreich schneiden deutlich besser ab.
1: Im ersten Halbjahr wurde in Deutschland mehr Strom aus erneuerbaren Energien ins Netz eingespeist als im gleichen Zeitraum letztes Jahr. Nach Zahlen des Statistischen Bundesamts war es ein Plus von rund 7%. Knapp 60% des Stroms insgesamt stammten damit aus erneuerbaren Quellen. Und wir bleiben noch beim Thema Energie und den Gasspeichern. Der Gasspeicherverband hat eine Modellrechnung gemacht und sagt, je nachdem, wie der Winter verläuft, könnten die Speicher Anfang Februar leer sein. Er geht von rund 80% Füllstand Anfang November aus. Wird es ein warmer oder normal kalter Winter, reicht das locker. Im Fall eines sehr kalten Winters könnten die Speicher aber frühzeitig leer sein. Rettungsdienste und Luftrettung fürchten wegen der geplanten Änderungen im Gesundheitswesen Schäden für die schnelle Hilfe in medizinischen Notfällen. In einem gemeinsamen Warnruf fordern Organisationen und Verbände von ADAC über Feuerwehren und DLRG bis zum Roten Kreuz eine verlässliche Finanzierung und Mitsprache bei künftigen Entscheidungen. Hintergrund ist, dass Fachleute mit Krankenhausschließungen und dann mehr Patiententransporten rechnen. Vogelfans können ab sofort und bis Mitte Oktober im Internet für den Vogel des Jahres 2027 abstimmen. In der Vorauswahl stehen der Kolkrabe, der Kranich, die Mehlschwalbe, der Trauerschnäpper und die Wasseramsel. Der Vogel des Jahres wird seit mehr als 50 Jahren gekürt. Die Wahl soll auf Naturschutzthemen aufmerksam machen.
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3: Im Nordwesten ist es heute wolkig mit schauerartigem Regen und da nur bei Temperaturen zwischen 18 bis 23 Grad Spitze. In der Südosthälfte ist es sonniger zwischen 24 und 33 Grad. Gen Abend wird es in der Osthälfte nochmal graunass mit stürmischen Böen und Gewitter. Und morgen überall viel Regen. Nur nicht im Südwesten, da scheint die Sonne. Aber alles in allem wird es kühler, um 17 bis 22 Grad. Und Donnerstag wieder im Südwesten Sonnenschein, aber auch sonst ein Sonne-Wolken-Mix. Es bleibt aber kühler, um 17 bis 23 Grad Spitze.
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1: Habt ihr noch CDs? Ja, eine von Loyal Kana featuring Rebel Clef. Die News der Stunde für euch.
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3: Ich bin Gregor Jusse Moser. Besorgniserregend. So hat Bundesbildungsministerin Prien die schlechten Ergebnisse im PISA-Schulleistungsvergleich bezeichnet. Deutschlands Schülerinnen und Schüler schneiden dort beim Lesen in Mathe und den Naturwissenschaften so schlecht ab wie nie zuvor. Demnach hat fast jeder dritte 15-Jährige Probleme damit, Kernaussagen eines Textes zu verstehen oder einfache Einkaufspreise und Entfernungen zu vergleichen. Australien hatte ja Ende vergangenen Jahres weltweit das erste Verbot von Social-Media-Konten für Kinder und Jugendliche unter 16 Jahren eingeführt. Jetzt geht das Land noch einen Schritt weiter. Mehr von Carola Frenzen.
4: Es geht dabei vor allem um die Algorithmen, die die Tech-Firmen nutzen, um Inhalte zu personalisieren. In Australien sollen Nutzer künftig entscheiden dürfen, ob sie das wollen oder nur Beiträge von Freunden und Gruppen sehen, denen sie selbst folgen. Usern werde damit die Kontrolle über ihre Social-Media zurückgegeben, erklärte die Regierung.
3: Deutschland bleibt trotz Wirtschaftskrise ein Innovationsland. Im aktuellen Innovation Index der UN-Organisation für geistiges Eigentum landet Deutschland auf Platz 3 der innovativsten Weltregionen hinter China und den USA. München, Berlin, Köln, Stuttgart, Frankfurt, Heidelberg, Mannheim und Hamburg schaffen es unter die Top 100. Bewertet werden Patentanmeldungen, wissenschaftliche Veröffentlichungen und Risikokapital. Im Streit zwischen der Möbelhauskette IKEA und einer extrem rechten belgischen Partei hat der Europäische Gerichtshof IKEA den Rücken gestärkt. Für ihr einwanderungskritisches Programm hatte die Partei die Abkürzung IKEA und Stilelemente des Unternehmens in einer Präsentation verwendet. Die Richterinnen und Richter sehen eine mögliche Beeinträchtigung der Marken und Interessen des Möbelhauses. Final urteilen muss jetzt ein belgisches Gericht. In heterosexuellen Beziehungen ist der Mann öfter höher gebildet, als es die Frau ist. Das zeigen Zahlen des Statistischen Bundesamts. In jeder vierten deutschen Partnerschaft hat der Mann einen höheren Bildungsabschluss. Bei gut jeder achten heterosexuellen Beziehung trifft das auf die Frau zu. Bei jüngeren Paaren unter 45 Jahren liegen Frauen und Männer fast gleich auf.
1: Okay, danke Gregor.
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1: Im Nordwesten deutsches Land ist es eher grau mit Regen gemischt und da auch eher kühler bis 23 Grad Spitze. Dagegen in der Südosthälfte Deutschlands sonniger bis 33 Grad geht's rauf. Gern abends wird's noch in der Osthälfte grau-nass mit stürmischen Böen und Gewittern. Und morgen? Eher überall regnerisch grau, nur im Südwesten. Da scheint die Sonne. Es wird aber alles in allem um einiges kühler. 17 bis 22 Grad nur noch. Donnerstag auch. Und wieder im Südwesten mit Sonnenschein. Und auch sonst eher angenehm mit einem Sonne-Wolken-Mix.
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1: Ego, ist heute, 8. September, ist Weltbildungstag. Und da ich nicht will, dass wir alle dumm sterben, also Obacht. Wissen to go von mir für euch. Im Universum. Gibt es mehr Planeten, als es Sekunden gibt seit des Urknalls? In der Londoner U-Bahn werden jährlich rund 75.000 Regenschirme liegen gelassen. Und wie lautet die Einzahl von Spaghetti? Nudel. Nee, Spaghetto. Aber wer zur Hölle braucht nur eine? Ist ja albern. In diesem Sinne, einen guten, die nächsten 4 Stunden mit mir. Los geht's!

0: After all. Bücher sind immer gut. Books from Boxes hier von Maximo Park. Kollegin und Freundin Lola hat mich überraschenderweise mal nicht dazu gezwungen, in ihre neuen Lieblingsserien reinzuschauen, sondern Bücher zu lesen. Ich habe lange gezweifelt, dass Lola überhaupt liest, aber egal. Wer von euch kennt Dungeon Crawler Karl? Worum geht's? Aliens zerstören fast die gesamte Menschheit und verwandeln die Erde in ein gigantisches, tödliches Labyrinth. Das Ganze ist eine intergalaktische Reality-TV-Game-Show. Die wenigen überlebenden Menschen müssen sich durch die Level des Dungeons kämpfen, um Sponsoren zu gewinnen und zu überleben. Das ist wirklich witzig zwischenzeitlich. Also auch total skurril in der Hauptrolle Karl und Prinzessin Donut, die sprechende Perserkatze seiner Ex-Freundin. Das klingt alles total wild und das ist es auch. Ich bin gerade in der Mitte von Band 2 und ich kann es nur empfehlen, Dungeon Crawler Karl. Ich freue mich auf heute Abend, wenn ich weiterlesen kann. Und was lest ihr gerade so?
1: Neu auf Ego FM aus New York, L.A. Priest mit Rayan.

0: Grüße aus der zweiten Reihe in the Backseat hier von Jonas Alaska. Ego, sag mal, wann habt ihr wem zuletzt so richtig tief in die Augen geschaut? Habt ihr da heiß geflirtet oder versucht, durch die Pupille eine Hirnzelle zu finden? Blicke können richtig deep gehen. Wir machen die Augen auf, gemeinsam bei der Eyes Open Challenge. Was das ist, wofür die ist, dazu mehr in dieser Stunde.
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0: Über 280 Millionen Streams, den kennt die ganze Welt. Sky and Sand von Paul Kalkbrenner, der übrigens gerade unterwegs ist. Österreich, Griechenland sehe ich, Magdeburg. Und auch schon seit vielen Jahren nicht nur bei uns, sondern sowieso schon seit Jahrzehnten fester Bestandteil der Musikszene. Wer ist denn der Paul Kalkbrenner heute im Vergleich zu Paul 95?
1: Vor allem zu 95 in gewisser Weise immer noch genau derselbe. Und deswegen ist es schön, dass ich so meinen Fundus so gut geordnet habe in all den Jahren, aus dem ich immer noch schöpfen kann und da tatsächlich auch Melodien bei sind, die so einfach sind, dass ich die heute gar nicht, ich würde da gar nicht mehr drauf kommen, in gewisser Weise. Also ich benutze schon die Unbedarftheit und das Jungen, Paul Kalkbrenner, der über das Produzieren, wie das alles klingen soll, wie man das alles macht, am Ende gar nicht so viel wusste. Der noch ganz doll, noch viel zu tief in die Tasten gehauen hat. Aber da sind eben Sachen bei, da bin ich mir sicher, würde ich heute gar nicht, würde ich gar nicht drauf kommen. Dazu ist das alles schon viel zu lange her, mache ich als viel zu groß schon.
0: Niemals die Unbedarftheit verlieren, das habe ich jetzt so rausgehört. Danke, Paul Kalkbrenner. Von so einem alten Schinken wie Sky and Sand, jetzt was Neues von Gus Dapperton, Take Me Out to the Disco, beginnt minimalistisch. Aber ey, es ist Dienstag. Wir wollen hier auch nicht rumstressen, ne?

0: Dieter Bohmen. Betty Wright ist das gewesen für euch.
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0: So ganz deep rein, mitten rein. Und nicht nur die Pupille sehen, sondern den ganzen Menschen. Könnt ihr das? Blickkontakt halten? Klingt eigentlich nach einer ziemlich kleinen Sache, ne? Kann aber etwas ganz Besonderes werden. Genau das passiert bei der Eyes Open Challenge. Kollege Felix bei mir im Studio.
4: Hi.
0: Am Samstag, da macht die Eyes Open Challenge Halt auch in München beim Zammernand Festival am Odeonsplatz. Was genau ist diese Challenge?
4: Im Grunde ist die Challenge ganz simpel. Zwei Menschen schauen sich möglichst lange direkt in die Augen. Das Ganze ist Teil der Kampagne mit offenen Augen der Europäischen Kommission. Und hinter diesem Blickkontakt steckt ein ziemlich wichtiger Gedanke. Wir sollen wieder bewusster hinschauen, gerade dann, wenn in unserem Umfeld etwas passiert und jemand vielleicht Hilfe braucht. Die Challenge soll dazu ermutigen, die Augen nicht zu verschließen und die Betroffenen zu unterstützen.
0: Also Blickkontakt so als kleines Training fürs Hinschauen.
4: Genau, und das ist auch deshalb spannend, weil die Kampagne gar nicht nur die Betroffenen selbst ansprechen will, sondern vor allem deren Umfeld, also Familie, Freunde und Angehörige. Denn wenn etwas passiert, wissen viele gar nicht, was sie tun können oder welche Rechte Betroffene überhaupt haben. Und genau darauf soll die Kampagne mit offenen Augen aufmerksam machen. Es gibt europaweit Unterstützung für Opfer.
0: Und warum ist das überhaupt nötig?
4: Ja, eine Studie der Europäischen Kommission zeigt zum Beispiel, dass 55% der 18- bis 30-Jährigen in Deutschland nicht wissen, dass Opfer von Straftaten in der EU durch spezielle Rechte geschützt sind. Gleichzeitig würden 87% Betroffenen empfehlen, sich Unterstützung zu holen. Es gibt also absolut die Bereitschaft zu helfen. Manchmal fehlt halt das Wissen, wie man in diesem Moment helfen kann.
0: Und wenn man dabei sein will, dann am 12. September beim Zammernand Festival, richtig?
4: Genau, beim Zammernand Festival auf dem Odeonsplatz, da können Besucherinnen und Besucher selbst Teil der Eyes Open Challenge werden und die Kampagne mit offenen Augen erleben. Und vielleicht ist das ja ein ganz guter Moment, um sich zu fragen, schaue ich eigentlich hin, wenn jemand in meinem Umfeld Hilfe braucht oder schaue ich lieber schnell weg?
0: Danke dir, Felix. Also ich werde auf jeden Fall dabei sein und vielleicht sehe ich ja einem Ego von euch dann auch ganz tief in die Augen.
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1: 100% Endurance hier von Yard Act. Dank des Netflix-Thrillers Apex, vielleicht habt ihr den gesehen, ist dieser 11 Jahre alte Track plötzlich wieder unter den Chartspitzen Deutschlands. Go von den Chemical Brothers, gleich für euch.
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0: Slang von The Shins. Die gute Nachricht vor den anderen. Ich werde jetzt nicht über die neuesten PISA-Studienergebnisse sprechen. Unsere Schüler, naja, nee, ich verrate lieber nicht. Das macht Kollege Gregor. Der übernimmt das.
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2: Ich bin Gregor Jose Moser. Nach einer Reihe von Sabotageangriffen auf das deutsche Stromnetz hat die Polizei den 48-jährigen Tatverdächtigen festgenommen. Der Mann fiel laut dpa in der Nähe des Kraftwerks Weißweiler bei Aachen auf. Dort waren gestern mehrere Abschussvorrichtungen entdeckt worden. Der Verdächtige soll an mehreren Orten in NRW, Brandenburg und Sachsen versucht haben, einen Kurzschluss auszulösen. In mindestens 2 Fällen gelang der Plan. Rauchen senkt die Chancen auf eine Schwangerschaft deutlich. Das unterstreicht nochmal ein neuer WHO-Bericht, der Studien der letzten 26 Jahre ausgewertet hat. Bei Männern sorgt Rauchen häufiger für Erektionsstörungen und schlechtere Spermien. Bei Frauen steigt das Risiko, unfruchtbar zu werden, um 40%. Auch Passivrauchen kann demnach die Fruchtbarkeit negativ beeinflussen. PISA ist in Deutschland die vielleicht bekannteste Bildungsstudie und in der neuesten Erhebung haben Schülerinnen und Schüler in Deutschland so schlecht abgeschnitten wie noch nie. Dazu PISA-Studienleiter Greif.
3: Die Jugendlichen in Deutschland erzielen in Naturwissenschaften, im Lesen und in Mathematik so schlechte Ergebnisse wie noch nie. Seit Beginn der PISA-Studien. Die Leistungen liegen damit auch unter dem Niveau des PISA-Schocks vor 25 Jahren.
2: Greif sagt, es braucht unter anderem mehr Geld für Schulen mit besonders vielen Kindern in schwierigen Lebenslagen. Finanzminister Klingbeil hat im Bundestag seine Haushaltspläne für das kommende Jahr verteidigt. Die Regierung will über 555 Milliarden Euro ausgeben, vor allem um Familien und Geringverdiener zu entlasten. Für die Verteidigung werden neue Schulden von 200 Milliarden Euro aufgenommen. Die Grünen kritisieren geplante Kürzungen bei Kinderzuschlag und Unterhaltsvorschuss. Stuttgart ist in diesem Jahr die digitalste Großstadt in Deutschland. Das zeigt ein entsprechendes Ranking des IT-Branchenverbandes Bitkom. Kriterien sind unter anderem die Fragen, wie steht es um den 5G-Ausbau, wie viele E-Ladesäulen gibt es oder auch läuft die Verwaltung der Stadt online. München wurde auf Rang 2 verdrängt, Hamburg liegt auf Platz 3.
0: Danke, Gregor.
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0: In der Südosthälfte Deutschlands ist es heute auf jeden Fall schöner mit blauem Himmel. Sonnenschein um 24 bis 33 Grad. Ansonsten eher besonders im Nordwesten grauer, wolkig, nasser um 18 bis 23 Grad. Und morgen, da ist es zumindest im Südwesten schön. Überall anders eher regnerisch und auf jeden Fall kühler um nur noch 17 bis 22 Grad. Aktuell messen wir 21 Grad in Bremen und Rostock, 26 Grad in Berlin und schon 29 Grad in München.
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0: Ich habe gelesen, japanische Wissenschaftler haben ein Medikament entwickelt, mit dem man das Leben seiner Katze auf bis zu 30 Jahre verlängern kann. Wird nächstes Jahr auch in Japan erhältlich sein. Ich buche mir schon mal einen Flieger für mich und die 2 Fellfrikadellen. Es gibt doch nichts Geileres zu wissen, dass man noch die nächsten 3 Jahrzehnte im Katzenklo wühlt und morgens in Katzenkotze treten darf. Oder?

kurze, knappe, 1,33 lang. Frankie Kosmos hier mit Ballad of R&J. Und das ist so gut. Wer letzte Woche dabei war, unsere EgoFM-Themenwoche Everyone's Watching Women's Sports, da haben wir uns mal komplett auf die weiblichen Teams und ihre Herausforderungen in Männerdomänen konzentriert. Das war echt spannend. Und jetzt diese gute Nachricht. Die Basketball-WM der Frauen stellt Ticketrekord auf. Also für die WM in Berlin sind bereits mehr als 200.000 Tickets verkauft worden. So viele wie noch nie in einer Frauenbasketball-WM. Und das ist natürlich hervorragend, weil mehr Sichtbarkeit, mehr Sponsoren, mehr Geld, mehr Förderung. Klar, oder? Heute Abend übrigens 20:45 Uhr, da spielt Deutschland gegen Südkorea.

0: the Streets. Finde ich immer gut. The Escapist für euch. Kann mal jemand das Licht leiser drehen? Ich würde gleich gern mal in die neue Mine-Platte reinhören. Unser neues Album der Woche gemeinsam mit Kollege Fitus.
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0: auf dem Spielplatz mit My Ugly Clementine Playground. Kollege Fitus kommt auch gerade von der Rutsche runter und nimmt uns mit zum Sandkasten, wo wir ein bisschen in Mines neuer Platte buddeln.
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2: Veränderungen können ganz unterschiedlich aussehen. Manchmal sind die Haare dran und aus Blond wird plötzlich Orange. Manchmal sammelt man genug Erfahrungspunkte und sieht plötzlich ganz anders aus. Aber manchmal klingen sie auch so. Brutal. Radikale Veränderungen brauchen eben radikale Schritte. Und genau deswegen heißt das neue Album von Mine auch ganz einfach Killer.

0: Bühne ist längst eine feste Institution in der deutschen Indie-Pop-Szene. Und das eben auch, weil ihre Kunst ständig im Wandel ist. Killer hat sie geschrieben, als sie gerade ihre Orchestertour vorbereitet hat. Das hört man dem Album auch an, aber Killer ist so viel mehr.
1: Auf dem Album habe ich mich sehr viel mit analogen Synthesizern beschäftigt und bin richtig reingegangen in diese Welt. Es hat sehr großen Spaß gemacht, rum zu experimentieren, weil ich nämlich ein kompletter Newbie da bin.
0: Streicherklänge werden von elektronischen Glitches unterbrochen, bis sich der klassisch angehauchte Klang in Rave-Sound verwandelt. Dazu kommt Minus Stimme, die mal nah am Ohr flüstert und dann wieder zu großen Hymnen ausbricht. Killer klingt episch, panisch und mitreißend und man kann kaum abschätzen, zu welcher musikalischen Reise ein Song noch aufbrechen wird.

Instrument auf Killer bleibt aber natürlich immer noch Mines Stimme. Und da der Sound sich schon ganz um Veränderungen dreht, müssen die Texte das natürlich auch. Statt um den heißen Brei herumzusingen, spricht Mine die Themen direkt an. Ihre Therapieerfahrungen tauchen immer wieder auf, genau wie Selbstzweifel und die Angst vor dem Scheitern. Aber auch der gesellschaftliche Wandel mit all seinen Schrecken findet seinen Platz auf Killer. Es gibt zwar auch hoffnungsvolle Momente, aber Mines neues Album ist ein sich ständig veränderndes, düsteres Werk, das so perfekt in das Chaos der Gegenwart passt. Veränderung ist eben oft auch einfach harte, anstrengende und beunruhigende Arbeit. Aber Mine hat sie gemeistert.

reicher elektronische Glitches. Klingt spannend, also hören wir rein. Killer, die neue Platte von Mine. Wir machen's dunkel. Lichter aus für euch.

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Fontanella Bass mit dem guten alten Rescue Me. 5 Wochen noch, dann halten wir etwas in den Händen, das wird uns allen gut tun. Es ist Kooky Happen, das neue Album von Eels. Es ist schon das 16. Also Eels-Fans bekommen echt was geboten für ihre Liebe. Zu einem Mann, der von Schicksalsschlägen nur so gebeutelt wurde in seinem Leben, Mark Oliver Everett. Und hier ist nun eine neue Platte. Ich darf Mark zitieren. Jede Freude, jede Leistung und jede Schwierigkeit wird eines Tages so bedeutungslos sein, als hätte nichts davon je stattgefunden. Aber wie der große Philosoph unserer Zeit, das Krümelmonster, einmal sagte, ich weine nicht, weil der Keks weg ist. Ich lächle, weil es den Keks gegeben hat. Kooky Happened. Daraus für euch. I'm on Standby. Ganz neu.

0: voll Bock auf Gewürzgurken bekommen. Danke an Courtney Barnett hier mit Pickles from the Jar. Habe ich euch eigentlich mal von dem Frauen-Retreat-Wochenende im Schwarzwald erzählt, als wir plötzlich alle nackig voreinander saßen und uns gegenseitig die Brüste mit Fingerfarbe angemalt haben? Nein? Vielleicht ein anderes Mal. Dieser Titel erinnert mich auf jeden Fall dran. Body Paint von den Arctic Monkeys, gleich in voller Länge. 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

0: Die Vorratskammer von Team Scheiße. Apropos Kammer. Argentinische Ärzte haben Protein entdeckt, das geschädigten Herzmuskeln nach einem Infarkt nachwachsen lässt. Hä? Wie gut. Und was hat Kollege Gregor für euch? Wir erfahren das jetzt in den News.
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2: Ich bin Gregor Jose Moser. Er soll mehrere Sabotageangriffe auf das deutsche Stromnetz verübt haben. Jetzt hat die Polizei den Tatverdächtigen festgenommen. Nach dpa-Informationen in der Nähe des Kraftwerks Weißweiler bei Aachen. Thomas Bremser berichtet.
3: Die Behörden hatten seit Tagen nach dem Mann aus dem Ruhrgebiet gefahndet. Er soll in Nordrhein-Westfalen, Brandenburg und Sachsen versucht haben, mit selbstgebauten Raketen das Stromnetz zu stören. Die Polizei kam dem Mann auf die Spur, weil er selbst Bekennerschreiben verfasste. Offenbar hat der Verdächtige auch in den vergangenen Tagen noch versucht, Anschläge zu verüben.
2: Im August mussten weniger Firmen Insolvenz anmelden als im Juli. Das Leibniz-Institut für Wirtschaftsforschung Halle meldet einen Rückgang von 10%. Trotzdem waren von den Insolvenzen ein Drittel mehr Angestellte betroffen. Die IHW spricht von einer Verschnaufspause, keiner Entwarnung. Sie rechnet in den kommenden Monaten wieder mit steigenden Insolvenzzahlen. Männer haben in heterosexuellen Beziehungen häufiger einen höheren Bildungsabschluss, als ihre Partnerin ihn hat. In jeder vierten Partnerschaft ist das so. Frauen sind dagegen in gut jeder achten Beziehung formal gebildeter als ihr jeweiliger Mann, wie Zahlen des Statistischen Bundesamts zeigen. Meistens ist das Bildungsniveau aber gleich. Bei jüngeren Paaren ist das in 2 von 3 Beziehungen der Fall. Irans Vizepräsident Aref hat die massiven Internetsperren im Land und damit den Ansatz, Technologie zu verbieten, für gescheitert erklärt. Irans Internet unterliegt einer strengen Zensur. Viele umgehen die Sperrungen, zum Beispiel durch VPN-Verbindungen. Die wochenlangen Internetsperren hatten auch wirtschaftliche Auswirkungen. Tausende Menschen wurden arbeitslos. Die Einbruchsserie in Frankreichs Museen reißt nicht ab. Nun trifft es das Renoir-Museum in Südfrankreich. Dort sind 4 wertvolle Gemälde des Malers Pierre-Auguste Renoir gestohlen worden, im Wert von 9 Millionen Euro. Die Täter sollen Medienberichten zufolge einen Wachwechsel in der Nacht ausgenutzt haben. 2 der Bilder haben sie auf der Flucht liegen gelassen.
0: Danke, Gregor.
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0: Heute ist es noch sommerlich warm, zumindest in der Südhälfte Deutschlands. Da geht es bis 33 Grad rauf mit mehr Sonne. So Richtung Nordwesten zeigen sich eher dunkle Wolken und Regen. Gen Abend wird es auch nass und stürmisch in der Osthälfte Deutschlands. Und da geht es auch nicht über 23 Grad hinaus. Ab morgen wird es kühler mit mehr Regen, nur im Südwesten scheint die Sonne, aber mehr als 22 Grad werden es nicht.
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0: Ich habe gerade gelesen, ab 2027 sollen selbstfahrende Taxis nach München kommen und schon in den nächsten Wochen sollen die ersten Fahrzeuge durch München rollen, vorerst noch mit geschultem Personal am Steuer. Taxis ohne Fahrer. Würdet ihr einsteigen und was wird aus unseren ganzen Uber- und Taxifahrern? 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

0: I don't wanna talk. Wallows für euch. Und jetzt geht's mal nach Wien zum Ohrwurmkönig Kids Don't Smoke. Ist keine Band, ist ein Soloprojekt von Jan Brunner. Vielleicht haben einige von euch ihn auch schon auf dem Sigurd Festival gesehen. Da hat sich Jan die Bühne mit Louis Capaldi und Florence and the Machine geteilt. Etwas kleiner, aber nicht weniger geil. Am 23.10. auch in München im Strom live Kids Don't Smoke. Für euch hier mit dem neuen Swim-Shirt.
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0: Aldermeyer von Freedom Fry, aber hier im Urban Contact Remix. Sagt mal, geht euch gerade irgendwas hart auf den Keks? Wahlergebnisse in Sachsen-Anhalt, ein dementer Donald Trump oder Hundescheiße unterm Schuh? Dann habe ich gleich eine Beschwerde-Hotline für euch und es ist nicht die Ego-FM-Studio-Nummer.
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vertrauter Titel. This Head I Hold hier von Electric Guest. Schade. Geht gerade keiner ran. Aber ich habe eh gerade nichts zu meckern. Habt ihr es mitbekommen? Die Queens of the Stone Age haben eine Beschwerde-Hotline ins Leben gerufen, bei der man rund um die Uhr anrufen kann. Fans, Freunde und Feinde, steht hier, dürfen sich melden, um ihre Meckereien und Beschwerden, Klagen und Stöhnen, Ärger und Nörgeleien und jeglichem Urteil, das sie loswerden wollen, Luft zu machen. Nach dem Motto No bitching too big, no whiny too tiny. Manchmal müssen sich Menschen einfach aufregen und Queens of the Stone Age sind da, um zuzuhören. Mit den Worten, vielleicht wird man also mit Hom und Co. höchstpersönlich reden können. Was es jedoch genau mit dieser Aktion auf sich hat, mit dieser Beschwerde-Hotline, das wird vorerst das Geheimnis der Band bleiben. Wahrscheinlich erscheint euer Geweine dann als Soundfall auf dem nächsten Album. Hier vom brandneuen Insignificant Other, The Queens of the Stone Age. Für euch.

0: wir heißen sie California, yeah, hier für euch. Mit offenen Augen, so heißt unsere neue Themenwoche, voller Menschen, die Zivilcourage zeigen und Mut. Mut, etwas zu bewegen. Und hier eine Frau, die dafür auch sich selbst in Gefahr brachte und in die Geschichte einging.
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4: Wir springen zurück ins Jahr 1955. Der Ort ist Montgomery, Alabama in den USA. Die 42-jährige Schneiderin Rosa Parks setzt sich nach einem langen Arbeitstag in den Bus, um nach Hause zu fahren. Und sie setzt sich, weil keine anderen Plätze mehr frei sind, in die Sitzreihen des Busses, die von schwarzen Fahrgästen sofort zu räumen sind, sollte auch nur ein weißer Passagier dort Platz nehmen wollen.
7: Los, gehen Sie in den Bereich für Farbige. Vorwärts!
8: Nein! Jeder darf hier sitzen.
4: Der Busfahrer ruft die Polizei, Rosa Parks wird verhaftet und anschließend zu einem Bußgeld von $14 verurteilt. Als Antwort auf ihre Verurteilung organisiert ein bis dato unbekannter Baptistenprediger namens Martin Luther King den Montgomery Busboykott.
9: Es kommt eine Zeit, da ist die Zeit selbst reif für eine Änderung. Und in Montgomery ist diese Zeit gekommen.
4: Von jetzt ab geht nahezu die gesamte schwarze Bevölkerung zu Fuß oder nimmt das Rad. Der Boykott zieht sich ein ganzes Jahr lang hin und setzt die Stadt Montgomery gehörig unter finanziellen Druck.
10: Die Stadt bietet nicht mehr an als dieselbe alte Rassentrennung mit erhöhten Buspreisen. Wir sind jetzt monatelang zu Fuß gegangen und ich sage dir, wir gehen weiter zu Fuß, bis unsere Stadtväter uns das geben, was wir fordern.
4: Rosa Parks strengt gleichzeitig eine Klage beim Bundesbezirksgericht in Alabama an, um die Rassentrennung in Bussen zu beenden. Und sie gewinnt. Am 20. Dezember 1956, also ein Jahr nachdem Rosa Parks ihren stillen Protest begann, steigt Martin Luther King in den ersten, sogenannten integrierten Bus in Montgomery, Alabama ein. Und er steigt auf zum Vorsprecher der Bürgerrechtsbewegung in den USA.
11: I have a dream that one day on the red hills of Georgia, sons of former slaves and the sons of former slave owners will be able to sit down together at the table of brotherhood. I have a dream.
4: Rosa Parks hingegen sieht sich dauernden Anfeindungen ausgesetzt und sieht keine andere Möglichkeit mehr, als wegzuziehen. Der Rest ist bekanntlich Geschichte. Und zu der gehört auch, dass Rosa Parks im Jahr 1995 mit der Kongressmedaille, dem höchsten zivilen Orden der USA, ausgezeichnet wird und Schulen, Bibliotheken und sogar ein Asteroid nach ihr benannt werden.
12: We have made many improvements from way back there when we had legally enforced racial segregation, but we still have many problems to solve.
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0: ein neuer Track von Trente Möller und gleich ein bisschen Händchen halten mit Somebody's Child.
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0: wunderschöner Soul-Titel von Curtis Harding mit Where's the Love. Habt ihr das mitbekommen? Portugiesische Ärzte haben 14 blinden Patienten mit Augentropfen aus Meeresalgen ihr Sehvermögen zurückgegeben. Was für eine wunderschöne Good News. Die anderen, die bekommt ihr jetzt.
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2: Ich bin Gregor Jose Moser. Er steht im Verdacht, an mehreren Orten in NRW, Brandenburg und Sachsen das Stromnetz sabotiert zu haben. In mindestens 2 Fällen soll es gelungen sein. Jetzt hat die Polizei den 48-jährigen Tatverdächtigen festgenommen, nach Informationen der dpa in der Nähe des Kraftwerks Weißweiler bei Aachen. Es gibt Bekennerbriefe, in denen der mutmaßliche Täter die Angriffe mit dem Kampf gegen fossile Energien begründet. Dass Menschen aus dem Ausland bei uns studieren, rechnet sich für Deutschland auch wirtschaftlich. Das zeigt ein Gutachten des Instituts der deutschen Wirtschaft. Schon 2 Jahre nach ihrem Abschluss zahlen sie über Steuern und Sozialabgaben mehr in die Staatskasse ein, als sie an Leistungen bekommen haben. Die Forderung ist deshalb mehr Studienplätze und eine bessere Willkommenskultur. Von den Studis zu den Schülern. Bundesbildungsministerin Prien hat die schlechten Ergebnisse in der neuen PISA-Studie als besorgniserregend bezeichnet. Darin schneidet Deutschland so schlecht ab wie noch nie. Mehr von Thomas Bremser.
3: Jugendliche aus sozial schwachen Familien schneiden deutlich schlechter ab. Auch das besorgt die Bildungsministerin. Der Suchtbeauftragte Streeck vermutet, dass soziale Medien eine große Rolle spielen. Ein früher und problematischer Social-Media-Konsum würde die schulische Leistung messbar beeinträchtigen.
2: Deutschland bleibt trotz Wirtschaftskrise ein Innovationsland. Im aktuellen Innovation Index der UN-Organisation für geistiges Eigentum landet Deutschland auf Platz 3 der innovativsten Weltregionen hinter China und den USA. München, Berlin, Köln, Stuttgart, Frankfurt, Heidelberg, Mannheim und Hamburg schaffen es unter die Top 100. Bewertet werden Patentanmeldungen, wissenschaftliche Veröffentlichungen und Risikokapital. Mit einem Heimspiel gegen Villarreal startet Borussia Dortmund am Abend in die neue Saison der Fußball-Champions League. Nicht zuletzt wegen der jüngsten Siege in der Bundesliga sind die Westfalen gegen die Spanier in der Favoritenrolle. Anpfiff ist um 21 Uhr.
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0: Im Nordwesten Deutschlands ist es heute eher wolkig mit schauerartigem Regen und kühler um 18 bis 23 Grad und in der Südosthälfte alles schön blauer Himmel, sonniger bis 33 Grad Spitze. Schauen wir uns mal an, wie es morgen aussieht. Überall viel Regen, nur nicht im Südwesten. Da scheint die Sonne und da alles in allem bleibt es aber so kühl. 17 bis 22 Grad, genauso wie der Donnerstag, wieder im Südwesten Sonnenschein. Aber auch sonst ein schöner Sonne-Wolken-Mix. Aber wärmer wird's nicht. Um 17 bis 23 Grad.
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0: Was für eine Summe. Die Red Hot Chili Peppers haben ihren gesamten Aufnahmekatalog an Warner Music Group rausgehauen. Der Deal soll ein Volumen von mehr als 300 Millionen US-Dollar haben. 300 Millionen? Was machen die damit wohl? Die Peppers hiermit. By the way.

Build a Bridge von All Twins. Egos, ich bin ja immer hierfür. Und für... Aber wenn der Elon das in die Hand nimmt, dann bin ich eher so eine... Nee, danke, lass mal. Wird schief gehen. Um was geht's denn überhaupt? Elon Musk will ein Real-Life Jurassic Park bauen und die Dinos zurückbringen. Ich meine, hat der jemals einen dieser Filme zu Ende geschaut? Was? Jemals? In der Geschichte von Jurassic Park eine gute Idee, die Dinos zurückzubringen? Nee, genau. Aber, die Bösen werden von den Raptoren und T-Rexen meist immer zuerst weggesnackt, oder? Vielleicht ist es doch nicht so eine bescheuerte Idee.

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0: Hier mit All of Me, aber von Wickfields hat er die Night geklaut, oder? Hört mal, hier, 10 Lines. Und jetzt mal kurz der Klassiker von Wickfield aus dem Jahre 1995. Finde nur ich, dass die hart ähnlich klingen? Okay, egal. Nee, Moment, wo wir schon bei Samples und Remixen sind, wie steht ihr denn dazu, Angus und Julia Stone?
1: Sometimes it's terrible. Sometimes it's cool, but it's all good. It's like if they're creating with what's the stuff that you've come up with. It's a humbling feeling and yeah, it's cool. It's sharing, I guess.
0: Sharing is caring, wisst ihr Bescheid? Und hier teile ich mal mit euch ihren brandneuen Titel. Angus and Julia Stone mit The Start.

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0: ein lebenslanges Disney World-Verbot bekommen, nachdem sie bei einem Auftritt in einem der Parks oben ohne auf der Bühne stand. Das war Grace Jones mit Pull Up to the Bumper. Die ist eh so eine Granate, die Frau Jones. Übrigens schon seit vielen Jahren. Oma, kann man sich gar nicht vorstellen. Arnold Schwarzenegger soll sich einst beschwert haben während der Dreharbeiten zu Conan der Zerstörer. Da soll Grace zu hart zugeschlagen haben. Oder erinnert sich noch jemand an das Diamond Jubilee von Queen Elizabeth II. Das war 2012. Da sang Grace für die Königin, während sie ununterbrochen einen Hula-Hoop-Reifen um die Hüften kreisen ließ. Außerdem mag sie Lady Gaga nicht und behauptet, die würde keinen eigenen Stil haben und ihren nur klauen. Und ja, was weiß ich noch über Grace Jones? Ah, es war 1996, da soll sie in der Loge des Wiener Opernballs Sex gehabt haben. Ob sie dafür auch lebenslanges Verbot bekommen hat, das weiß ich aber nicht.
1: Neu auf Ego FM aus London, Jamie T. mit 3310.

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0: Genevieve Stokes mit Surface Tension für euch. Es war mir ein inneres T-Rex-Reiten mit euch. Ich wünsche euch noch einen schönen Restdienstag. Ich freue mich noch auf morgen um 12 wieder mit mir. Jetzt gleich mit Kollegin Jule. Macht's gut.
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1: Ich bin Gregor Jose Moser. Dass Rauchen der Gesundheit schadet, weiß jeder. Nach einer Auswertung von Studien der letzten 26 Jahre weist die Weltgesundheitsorganisation aber nochmal darauf hin, wie sehr Tabakkonsum die Chance auf eine Schwangerschaft senkt. Christiane Ulrich mit den Details.
2: Was viele vielleicht gar nicht wissen, Raucher haben häufiger Erektionsstörungen als Nichtraucher. Zudem kann auch ihre Spermienqualität beeinträchtigt sein. Das kann es für Raucher schwieriger machen, eine Familie zu gründen. Auch Raucherinnen haben ein höheres Risiko auf Unfruchtbarkeit als Nichtraucherinnen.
1: Nach dem schlechtesten deutschen PISA-Ergebnis aller Zeiten fordert die Migrationsbeauftragte der Bundesregierung Pawlik ein verpflichtendes letztes Kita- oder Vorschuljahr. In dieser Zeit sollen die Kinder Sprachfähigkeiten und soziale Kompetenzen erlernen. Außerdem will Pawlik verpflichtende Sprachtests einführen, um Förderbedarf früh zu erkennen. Altkanzlerin Merkel hat sich zum Wahlabschneiden der AfD in Sachsen-Anhalt geäußert. Ihr blute das Herz, weil sich der Stimmenanteil für die CDU halbiert habe, so die frühere Parteichefin. Sie hat der Regierung empfohlen, an ihrer Kommunikation mit den Bürgerinnen und Bürgern zu arbeiten. Aus ihrer Sicht gehe es aktuell außerdem zu sehr um Gefühle statt um Fakten. Serbien droht Konsequenzen durch die EU. Grund ist ein Begräbnis. Gestern war der bosnisch-serbische Ex-Milizenführer und Kriegsverbrecher Ratko Mladic mit militärischen Ehren beigesetzt worden. EU-Kommissionschefin von der Leyen kritisiert, Serbien stelle sich nicht einem dunklen Kapitel seiner Geschichte, nämlich dem Völkermord von Srebrenica 1995. Die EU prüft jetzt Schritte, etwa um den Beitrittsprozess des Landes zu verzögern. Vogelfans können ab sofort und bis Mitte Oktober im Internet für den Vogel des Jahres 2027 abstimmen. In der Vorauswahl stehen der Kolkrabe, der Kranich, die Mehlschwalbe, der Trauerschnäpper und die Wasseramsel. Der Vogel des Jahres wird seit mehr als 50 Jahren gekürt. Die Wahl soll auf Naturschutzthemen aufmerksam machen.
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5: Heute ist es besonders im Nordwesten stark bewölkt bis bedeckt. Ab und an gibt es da auch den ein oder anderen Schauer. In der Südosthälfte ist es dafür sonnig und nur locker bewölkt. Später gibt es in der Osthälfte auch einzelne Schauer und Gewitter. In der Nacht wird es dann auch im Südwesten ein bisschen ungemütlicher mit kräftigen Gewittern. Höchstwerte in der Nordwesthälfte 18 bis 23 Grad. Im Rest von Deutschland werden es 24 bis 33 Grad. Und in der Nacht kühlt es im Süden dann ein bisschen ab. 18 bis 13 Grad hat es da und sonst werden es 14 bis 10 Grad.
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5: Hello, hello. Wir gehen rein in diesen Dienstagnachmittag mit einem richtigen Brett. Das ist der Song, bei dem man ein bisschen Bock kriegt, in Zeitlupe durch den Wald zu rennen. Also wie in Twilight halt. Das sind Muse mit Supermassive Black Hole hier bei Ego FM.

Voll der Ohrwurm. Electric Feel, MGMT hier bei Ego FM. Wie immer hören wir jetzt mal zusammen in einen neuen Banger hier auf Ego FM rein. Da gibt es eine Band, die in diesem Jahr ihr 10. Bandjubiläum feiert. Jukno aus der Steiermark. Vielleicht ja auch als kleines Geschenk an uns, liefern sie uns da jetzt nach und nach immer wieder neue Songs. Wir und offensichtlich auch ihr freut euch da schon sehr drauf. In den Social Media Kommentaren zu dem neuen Song, da landet ganz, ganz viel Liebe. Uff, macht das Bock oder Heaven? Ich will nicht, dass du mich wieder loslässt, heißt die Nummer. Und wir hören sie jetzt natürlich auch hier bei Ego FM. Das sind Jukno.

0: Nächste Woche geht es auch für die letzten Bundesländer wieder in die Schule. Und da gibt's erstmal einen richtig fetten Downer. Und die Ergebnisse der neuen PISA-Studie sind da. Und wir schauen uns die gleich mal genauer an.
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Jealousy. Ja, Martin Solveig mit Jealousy oder Jealousy, wie auch immer man es nennen möchte, hier bei Ego FM. Vor ein paar Wochen haben wir hier ja schon ganz intensiv über das deutsche Schulsystem gesprochen und da war natürlich auch die PISA-Studie mit dabei. Und schon bei der letzten PISA-Studie konnten wir nicht so richtig glänzen und jetzt soll das Ganze sogar noch schlimmer sein. Die neue PISA-Studie zeigt die schlechtesten Leistungen für Deutschland seit Beginn der Erhebung. Jeder dritte Jugendliche hat Probleme beim Rechnen und Lesen und gerade die Lesefähigkeit macht aber auch in anderen Ländern Sorgen. Also längere, komplexe Texte zu verstehen, das fällt vielen schwer. International hat deswegen auch die Zahl der sogenannten Hasty Readers zugenommen. Das heißt, Jugendliche überfliegen Texte nur hastig und geben dann häufig falsche Antworten. Für den OECD-Bildungsdirektor Andreas zugenommen. Das heißt, Jugendliche überfliegen Texte nur hastig und geben dann

0: steuert. Obwohl man da auch sagen muss, da werden sich halt die großen Hauptstädte, die Metropolen angeschaut und nicht so viel im ländlichen Bereich. Das heißt, es ist auch immer so kritisch zu sehen. Da haben wir auch mit Bildungsforscher Marcel Helbig schon drüber gesprochen. Und der stand ja schon bei den letzten Erhebungen sozusagen dem Ganzen etwas pessimistisch entgegen, dass sich daran überhaupt was ändern wird.
1: Also auf der einen Seite bin ich total pessimistisch, dass wir irgendwas an unseren Strukturen irgendwann nochmal ändern. Also es gibt gerade so in meinem Bereich, was die Bildungssoziologie ist, erzählen wir die gleiche Soße 40 Jahre später, die wir auch damals schon erzählt haben und im Endeffekt immer wieder gebetsmühlenartig, dass die Strukturen, die wir haben, in verschiedenster Weise einfach nichts bringen. Und ja, selbst diese Argumentation, dass wir das Gymnasium bräuchten, um an der Spitze vor allem besonders guten Nachwuchs zu erzeugen, der hat ja auch die PISA-Studie nicht überstanden, ne? Also auf einmal ein Land wie Finnland, dass selbst schlechte Schüler besser waren als die Gymnasiasten bei uns. Also das ist im Endeffekt nicht wirklich etwas, was der Wahrheit so entsprochen hat. Und das lässt mich pessimistisch insgesamt zurück, dass sich irgendwas großartig an dem Gesamtsystem ändert.
0: Ja, vielleicht wacht ja jetzt mal jemand auf und ändert wirklich was. Wir machen jetzt hier musikalisch weiter mit The Tallest Man on Earth und Deliver Me from Trying hier bei Ego FM.

0: Ina Forsman mit Pass You By.
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0: Mal ein ganz krasses Beispiel. Ihr seid in der Stadt unterwegs und seht, wie jemand zusammengeschlagen wird. Was macht ihr? Also die erste Intention ist vielleicht bei vielen auch einfach wegzulaufen, um sich selbst nicht in Gefahr zu bringen. Wir haben mit dem Bundesnetzwerk Zivilcourage gesprochen, was man in einer Situation wie der quasi tun kann. Dafür ist jetzt Silke Gorges zu Gast. Sie ist selbstständige Trainerin, Beraterin, Coach und Mitglied des Sprecherrats. Hallo.
3: Ja, hallo.
0: Warum brauchen wir denn Zivilcourage?
3: Weil wir in einer Gemeinschaft immer auch andere Menschen benötigen, die für uns da sind, die uns unterstützen. Jeder braucht mal Hilfe. Wir sind keine Steinzeitmenschen, die ganz allein in einer Höhle wohnen. Und leider gibt es auch Menschen, die eigene Regeln für sich festlegen, wo andere drunter leiden. Und aus dem Grund ist es auch immer wichtig, füreinander da zu sein und sich gegenseitig zu unterstützen.
0: Okay, wann greife ich denn ein? Also, und wann vielleicht auch nicht eben?
3: Wann nicht, ist sehr einfach zu sagen, in dem Moment, wo ich mich selbst in Gefahr bringe. Also selbst in Gefahr bringen darf ich mich nie, weil das hilft auch niemandem. Dann sollte ich immer andere Menschen zur Hilfe holen, Menschen aktivieren, sagen, da vorne ist eine Schlägerei, wir müssen hier was tun. Die Polizei anrufen, laut auf mich auf eine Situation aufmerksam machen, ist cool. Reingehen und helfen immer dann, wenn ich das Gefühl habe, es geht einer Person nicht gut. Das ist so ein Bauchgefühl. Ja, wenn ich einfach merke, da ist jemand, der bräuchte Hilfe.
0: Okay, jetzt braucht es dafür ja auch schon ein bisschen Mut. Wie traue ich mich denn, was zu tun?
3: Ja, ich finde es immer recht cool, wenn ich mich selbst in eine Person reinversetze und überlege, was würde ich mir in diesem Moment wünschen. Das kann jetzt zum Beispiel sein, wenn ich als Frau vielleicht alleine im Zug sitze und es sitzen sich zwei Typen bei mir daneben dran und rücken näher und belästigen mich, dann würde ich mir in dem Moment wünschen, dass andere Menschen vielleicht sagen, ach, hier ist noch Platz, kommen Sie doch rüber zu mir. Und genauso kann ich das machen, wenn ich etwas beobachte. Ich kann dann einfach jemand ansprechen und aus einer Situation rausholen. Also man muss sich nicht mit den Aggressoren oder mit den Tätern anlegen oder jemanden erziehen. Ja, das braucht man ja nicht. Es geht ja immer darum, den Betroffenen zu helfen. Und da wirklich zu überlegen, was würde mir helfen, wenn ich in der Situation wäre? Was würde ich wollen?
0: Ja, das ist ein sehr guter Tipp. Habe ich auch schon oft gesehen, dass man dann einfach so tut, als wäre man die Freundin von der Person oder man hat sich ewig nicht gesehen, wenn zum Beispiel ein Beziehungsstreit oder irgendwas passiert, dass man einfach die Freundin dann so da rausholt. Also ihr habt es gehört, unser Motto in dieser Woche sowieso hinschauen und aufmerksam sein. Und bei uns geht es jetzt weiter mit Musik von Lou Reed und Perfect Day hier bei Ego FM.
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0: Ihr hört Ego FM an diesem Dienstagnachmittag. Bei mir geht's gleich mit Rock aus Amerika weiter. The Districts mit Forth and Roebling hier bei Ego FM. 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

0: Astronauts etc. Eye to Eye hier bei Ego FM. Und wir schauen mal ganz kurz rein in die News.
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2: Ich bin Gregor Jose Moser. Linken-Fraktionschefin Reichinek wirft der Bundesregierung eine verfehlte Bildungspolitik vor. Hintergrund ist das mäßige Abschneiden 15-jähriger Schülerinnen und Schüler in der PISA-Schulstudie. Reichinek sagte der Rheinischen Post, sie ist wütend, dass der Bildungserfolg so stark von der sozialen Herkunft abhängt und fordert Investitionen in Personal, Schulen und Kitas. Ein 48-Jähriger soll für eine ganze Serie von Sabotageangriffen auf das deutsche Stromnetz verantwortlich sein. Bei seiner Festnahme in der Nähe des Kraftwerks Weißweiler bei Aachen hat er Sprengmittel bei sich gehabt. Das teilte die Kölner Polizei mit. Im Unterholz haben Einsatzkräfte zudem ein Zelt mit weiteren Sprengladungen entdeckt. Widerstand hat der Mann bei seiner Festnahme nicht geleistet. In heterosexuellen Beziehungen ist der Mann öfter höher gebildet, als die Frau es ist. Das zeigen Zahlen des Statistischen Bundesamts. In jeder vierten deutschen Partnerschaft hat der Mann einen höheren Bildungsabschluss. Bei gut jeder achten heterosexuellen Beziehung trifft das auf die Frau zu. Bei jüngeren Paaren unter 45 gleicht sich das Bild an. Hier liegen Frauen und Männer fast gleich auf. Reisende in Italien und die Niederlanden müssen sich auf Zugausfälle einstellen. In Italien dauert ein landesweiter Streik der Bahn noch bis heute Abend 21 Uhr. Morgen legt dann ein Streik den Bahnverkehr in den Niederlanden weitgehend lahm. Auch internationale Fernzüge nach Berlin und Frankfurt sind betroffen. Mit dem Start der Ligaphase beginnt die neue Champions-League-Saison. Als erster Bundesliga-Verein startet heute Borussia Dortmund. Moritz Einzel berichtet.
3: Es könnte ein ganz dankbares Auftaktspiel sein für den BVB. Die Dortmunder empfangen zu Hause den spanischen Vertreter FC Villarreal. Diese Partie gab es bereits in der vergangenen Saison in der Champions League Ligaphase und da gewann der BVB klar und deutlich mit 4:0. Gegen einen ähnlichen Spielverlauf hätten die Schwarz-Gelben heute sicher nichts einzuwenden. Anstoß ist um 21 Uhr.
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0: Heute ist es besonders im Nordwesten ziemlich bewölkt bis bedeckt. Immer mal wieder fällt da auch ein Schauer. In der Südosthälfte zeigt sich dagegen öfter die Sonne. Es ist nur leicht bewölkt ansonsten. Später gibt es dann auch im Osten einzelne Schauer und Gewitter. In der Nacht wird es dann auch im Südwesten etwas ungemütlicher. Da ziehen nämlich kräftige Gewitter durch. Die Höchstwerte liegen in der Nordwesthälfte bei 18 bis 23 Grad. Im Rest von Deutschland werden es 24 bis 33 Grad. Und in der Nacht kühlt es im Süden auf 18 bis 13 Grad ab. Ansonsten sind es so 14 bis 10 Grad. Und morgen regnet es im Süden und Osten an den Alpen und im Vorland teils kräftig. Sonst gibt es Schauer und einzelne Gewitter bei 17 bis 22 Grad.
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0: Einen wunderschönen Dienstag wünsche ich euch. Da geht es bei uns jetzt direkt weiter mit Portugal The Man. Im November kommt er auch für 3 Shows zu uns nach Deutschland, unter anderem nach Berlin, Köln und München. Und wir hören ihn jetzt mit Purple, Yellow, Red and Blue hier bei Ego FM.

0: Der Song ist einfach immer ein Vibe. I walk this earth all by myself von Ecstasy hier bei Ego FM. Seit 1999 ist er mit zwei Geschwisterpärchen in einer Band. Es geht um The National Frontmann Matt Berninger. In einem Interview erzählt er, dass das manchmal gar nicht so leicht war.
1: So we had these two sets of brothers and within the National, it was me, the one guy without the brother for a long time. It was really a good balance. It was really a great balance, you know, because they were kind of fighting each other or being competitive with each other, you know, with a lot. And none of them could do what I did. No one ever wanted to take over that singer writing lyrics.
2: It's a different role. Thing.
1: I would have welcomed any, you know, help. It's not easy. Out, right? It's not easy out there sometimes.
0: Ich stelle mir das in meinem Kopf gerade irgendwie so vor. Matt schreibt irgendwie an einem Song und die Jungs daneben, die prügeln sich einfach um ihn rum. So wird es vermutlich aber nicht gewesen sein. Wir sind ja nicht bei Oasis. Um die wird es die Stunde auch noch gehen, aber ja, jetzt erstmal um The National. Die sind nach wie vor zusammen unterwegs, aber aktuell macht er allein sein Ding und das hören wir jetzt. Das ist Matt Berninger mit Martini Me Fazzo hier bei Ego FM.

0: Am kommenden Donnerstag startet eine Doku in unseren Kinos, auf die die Musikwelt schon seit einem Jahr wartet. Oasis Don't Look Back in Anger. Die Doku zur Reunion-Tour von Oasis, die sich ja 2009 getrennt haben, um dann letztes Jahr doch wieder gemeinsam auf der Bühne zu stehen. Und ich glaube Noel Gallagher ja tatsächlich, dass ihn der Impact dieser Wiedervereinigung überwältigt hat.
1: I certainly wasn't prepared for the intense outpouring. But don't look back in anger. A sense of what it meant to people.
2: Gotta try and ignite something, you know what I mean? I heard
1: you say there are no words, beautiful people.
0: Mehr zu Oasis und zur Doku Don't Look Back in Anger und natürlich zu den Gallagher-Brüdern selbst noch in dieser Stunde.
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0: Und darüber spreche ich jetzt mit meinem Kollegen Fred. Hi.
1: Ja, hallo.
0: 2025 standen Oasis plötzlich wieder gemeinsam auf der Bühne. Und jetzt kommt die Geschichte hinter diesem vielleicht größten Rock-Comeback der Musikgeschichte ins Kino.
1: Ja, das stimmt. Und dass es jetzt auch noch eine Doku darüber gibt, das grenzt schon an ein kleines Wunder. Oasis haben sich ja 2009 nicht einfach getrennt, sondern eher in die Luft gesprengt. Wir erinnern uns so Handgreiflichkeiten und Beleidigungen zwischen den beiden Brüdern, die erreichen bei einem Festival in Paris 2009 ihren Höhepunkt, sodass das Konzert kurzfristig abgesagt wird. Noel steigt aus und schreibt danach, er könne schlicht und einfach keinen Tag länger mehr mit Liam arbeiten.
0: Und damit war die Sache dann erledigt?
1: Ja, die Band schon, der Streit nicht. Es verging ja in den Jahren zwischen 2009 und 2024 kaum ein Tag, an dem nicht einer der beiden Brüder in irgendeinem Fernsehstudio war und über den anderen hergezogen ist. Und irgendwann hat Noel dann auf die Frage, was müsste denn eigentlich passieren, damit sich Oasis wieder vereinen, gesagt, dazu braucht es eigentlich nur eine obszöne Menge Geld.
0: Und das Undenkbare ist ja dann tatsächlich passiert. Die Gallaghers verkünden ihre Reunion mit zahlreichen Konzerten, die innerhalb von Sekunden ausverkauft waren. Wir hören mal rein, was Noel über diese Konzerte gesagt hat.
2: Man, we knew, we, obviously with the ticket sales went crazy and all that, so we knew it was going to be good. But the love and the passion there still is for the band and from a new generation. And it was nice to see parents coming along with their kids, which is... It means everything.
1: Genau, am 4. Juli 2025 stehen sie im Londoner Wembley Stadium tatsächlich wieder gemeinsam auf der Bühne und die ersten Sekunden sind fast surreal, vor allem für Oasis-Fans. Noel und Liam, die gehen gemeinsam raus, bleiben nebeneinander stehen und reichen sich die Hände und zehntausende Menschen im Stadion, die drehen einfach komplett durch.
0: Ja, da kriegt man fast Gänsehaut, obwohl man gar nicht dabei war. Aber ist es jetzt genau diese Reunion, die der Film erzählt?
1: Ja genau, aber eben nicht nur als Konzertmitschnitt, sondern die Kameras begleiten Oasis rund um dieses Comeback. Und das Spannende ist ja eigentlich gar nicht die Frage, können die beiden jetzt noch gemeinsam Wonderwall spielen, sondern wie funktioniert die Beziehung zwischen Liam und Noel heute? Denn aus den zwei wilden Brüdern von damals, da sind ja inzwischen Männer Ende 50 geworden. Und Noel zum Beispiel, der sagte über Liam plötzlich sogar, er sei mittlerweile delightful.
0: Das ist ja für Gallagher-Verhältnisse praktisch eine Liebeserklärung.
1: Absolut, und deswegen heißt der Titel der Doku auch folgerichtig Don't Look Back in Anger, denn nach Gitarrenwürfen und Handgreiflichkeiten und vermutlich einigen der schönsten Beleidigungen der Rockgeschichte, da stehen die beiden wieder nebeneinander. Und ich denke auch, selbst für Menschen, die sich nicht für Oasis interessieren, selbst für Menschen, die sich nicht mal für Musik interessieren, das ist eine tolle Happy-End-Geschichte. Und von diesen Geschichten, glaube ich, können wir alle ein paar brauchen.
0: Ja, am 10. September kommt Don't Look Back in Anger in die Kinos. Und wer jetzt schon alles über Oasis wissen möchte, der ist auf unserer Homepage bestens aufgehoben. Dort gibt es jetzt Chaos and Glory, eine neunteilige Podcast-Reihe über Oasis. Und wir machen jetzt hier weiter. Leider nicht mit Oasis, sondern mit C-Dubs und One Day hier bei Ego FM.

0: Jamiroquai mit Ken Heat hier bei Ego FM.
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0: Bill und Tom Kaulitz, die sind einfach so iconic, die zwei. Einige Jahre lang war Tokyo Hotel ja auch wirklich nicht mal so ein großes Ding. Aber das hat sich ja dank der Netflix-Serie Kaulitz und Kaulitz und vor allem auch ihrem Podcast Kaulitz Hills total geändert. Ab November sind sie auch wieder auf Tour und da sind ihre Shows fast komplett ausverkauft. Und da gibt's heute bei Tokyo Hotel auch noch was ganz anderes zu feiern. Ich hoffe doch mit ordentlich Champagner. Denn Drummer Gustav Schäfer, der feiert heute seinen 38. Geburtstag. Also Happy Birthday an der Stelle. Und die Band gesamt hat nicht nur den Geburtstag zu feiern, sondern heute vor 20 Jahren stand der letzte Tag auf Platz 1 in den Charts. Also dieser Banger hier.

0: Also wenn da nicht das ein oder andere Glas gekippt wird, dann weiß ich auch nicht. Wir beenden das Ganze jetzt mit einem weiteren ikonischen Spruch von Bill.
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2: Der Wein?
1: Nein, der Kenner, der uns den gebracht hat.
2: Ach so.

0: Bläser auf der Bühne und eine richtig krasse Stimmung, die findet man bei den Konzerten von Parov Stella. Wir haben ihn gleich mit seiner neuen Nummer hier bei Ego FM mit dabei. The Man Without Reflection.
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0: Immer wieder gut, Provinz mit Chaos hier bei Ego FM. Und jetzt gibt's für euch ein kurzes News-Update.
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2: Ich bin Gregor Jose Moser. Dass Menschen aus dem Ausland bei uns studieren, rechnet sich für Deutschland auch wirtschaftlich. Das zeigt ein Gutachten des Instituts der deutschen Wirtschaft. Schon 2 Jahre nach ihrem Abschluss zahlen sie über Steuern und Sozialabgaben mehr in die Staatskasse ein, als sie an Leistungen bekommen haben. Die Forderung ist deshalb mehr Studienplätze und eine bessere Willkommenskultur. Bundesbildungsministerin Prien sieht auch die Eltern in der Pflicht. Das ist ihre Reaktion auf das schlechte Abschneiden 15-Jähriger beim PISA-Test. Bildung dürfe nicht allein Sache der Schulen sein, so die CDU-Politikerin. Es mache einen riesigen Unterschied, ob Eltern früh vorlesen. Als weitere Gründe nennt Prien Social-Media-Nutzung und eine zu späte Reaktion auf die Folgen der Zuwanderung. An Tabakrauch sterben, ohne selbst zu rauchen. Das passiert weltweit immer noch millionenfach. 2023 hat das Passivrauchen fast 1,7 Millionen Menschen das Leben gekostet. Das zeigt eine neue Studie, die im britischen Fachmagazin The Lancet veröffentlicht wurde. Besonders häufig entstand durch das Passivrauchen eine Durchblutungsstörung des Herzmuskels. Finanzminister Klingbeil hat zum Auftakt der Haushaltswoche seine Pläne für das kommende Jahr verteidigt. Investitionspolitik und Reformen wirkten, sagt er. Das zeige sich auch an der stärker wachsenden Wirtschaft. Geplant sind im nächsten Jahr Ausgaben von mehr als 555 Milliarden Euro. Die Opposition wirft ihm unerlaubte Umbuchungen vor. Außerdem sei es falsch, beim Wohngeld und beim Klimaschutz zu sparen, so die Grünen. Die Einbruchserie in Frankreichs Museen reißt nicht ab. Nun trifft es das Renoir-Museum in Südfrankreich. Dort sind 4 wertvolle Gemälde des Malers Pierre-Auguste Renoir gestohlen worden, im Wert von 9 Millionen Euro. 2 Bilder haben die Täter allerdings auf der Flucht liegen gelassen.
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0: Heute ist es besonders im Nordwesten stark bewölkt bis bedeckt. Ab und an gibt es da auch den ein oder anderen Schauer. In der Südosthälfte ist es dafür sonnig und nur locker bewölkt. Später gibt es in der Osthälfte auch einzelne Schauer und Gewitter. In der Nacht wird es dann auch im Südwesten ein bisschen ungemütlicher mit kräftigen Gewittern. Höchstwerte in der Nordwesthälfte 18 bis 23 Grad. Im Rest von Deutschland werden es 24 bis 33 Grad. Und in der Nacht kühlt es im Süden dann ein bisschen ab. 18 bis 13 Grad hat es da und sonst werden es 14 bis 10 Grad.
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0: Hello, hello. Ja, jetzt kommt der Mann, der mich leider schon das ein oder andere Mal ein bisschen enttäuscht hat. Nicht wegen seiner Musik, sondern weil er einfach 2-mal auf Festivals abgesagt hat. Und ich bin da ganz, ganz arg traurig, weil ich mag seine Musik gern. Und mal schauen, ob Sam Fender und ich irgendwann nochmal zusammenkommen. Wir hören ihn jedenfalls hier mit The Treadmill bei Ego FM.

0: Merci, Mercy, Interview hier bei Ego FM. Erst vor ein paar Wochen waren sie mit uns unterwegs und vor allem auch mit euch im Live Evil in München. Bei Ego FM gibt einen aus und wir hatten da alle eine fetzen Gaudi. Es geht natürlich um die Hamburger Jungs von Digitalism. Im Mai haben sie uns ihr neues Album Achtung Optimism geliefert. Und dabei machen sie ihrem Bandnamen Digitalism wirklich alle Ehre.
1: Ganz ehrlich, wir haben ja auch teilweise einfach mit zwei Laptops gesessen und Kopfhörer auf. Das war wie ein Callcenter im Büro irgendwo, wo jeder kurz für sich noch ein paar Sachen editiert oder so. Und dann so, warte mal, ich schicke dir das mal kurz rüber. Ich habe hier noch was geschnippelt und so. Und dann, also es war schon sehr gesittet auch. Und vor allem am Ende läuft bei uns alles über einen Computer, wie eh und je. Wir nehmen nichts auf Tape oder irgendwas auf. Digitalism ist auf jeden Fall immer noch das Motto bei uns.
0: Sehr gut. Und wir hören Sie jetzt auch mit einem Track aus Ihrem aktuellen Album. Das ist Four Seasons.
2: Hallo, hier ist Izzy.
1: Und Jens. Und wir sind
2: Digitalism.
1: Und ihr hört Ego FM mit Jule.

0: so schrecklich es ist. Aber Gewalt gehört bei vielen Menschen zum Alltag. Aber als Opfer, da gibt es Rechte, die viele vielleicht nicht unbedingt kennen. Und wir sprechen darüber gleich mit Sabine Berger. Sie ist stellvertretende Leiterin der Vertretung der Europäischen Kommission in München.
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0: absoluter Klassiker. Back to Black von Amy Winehouse hier bei Ego FM.
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0: Jede vierte Person in Europa wird jährlich Opfer einer Straftat. Rund 22 Millionen Menschen erleben körperliche Gewalt und das oft im unmittelbaren persönlichen Umfeld. Mit der europaweiten Kampagne mit offenen Augen rückt die Europäische Kommission die Rechte von Opfern von Straftaten sowie die bestehenden Unterstützungsangebote stärker ins Bewusstsein. Und mal ganz offen gesagt, ich wüsste nicht, welche Rechte man hätte oder wo es da Unterstützung gibt. Sabine Berger von der Vertretung der Europäischen Kommission in München, die kann uns alle Fragen rund um die Rolle der EU in dem Fall beantworten. Frau Berger, was hat denn die Europäische Union eigentlich mit den Rechten von Opfern in Deutschland zu tun?
3: Ja, Deutschland ist natürlich Mitglied der Europäischen Union und die Europäische Union will sicherstellen, dass Opfer von Straftaten europaweit bestimmte Rechte haben und eben einen Mindestschutz haben. Mhm. Aus diesem Grund wurde im Jahr 2012 eine Richtlinie für den Opferschutz verabschiedet, die eben solche Standards festlegt. Sie wurde mittlerweile überarbeitet. Das bedeutet, dass Deutschland, so wie alle anderen EU-Länder, dafür sorgen muss, dass Betroffene Zugang zu Information, Unterstützung und Schutz haben.
0: Ja, Sie haben es ja gerade schon angesprochen, sie wurde überarbeitet. Was soll sich dadurch denn verbessern?
3: Ja, eben die Kommission hat 2023 einen neuen Vorschlag gemacht. Der ist mittlerweile auch vom Europäischen Parlament und vom Rat der EU, von den Mitgliedstaaten quasi angenommen worden. Da ist eben zum einen jetzt vorgesehen, besserer Zugang zur Information, also auch die Hotline, die ich schon erwähnt habe. Es soll auch die Anzeige von Straftaten erleichtert werden, zum Beispiel durch digitale Instrumente. Kinder sollen eine spezielle altersgerechte Unterstützung erhalten. Also auch hier wird nochmal ein besonderer Bezug auf junge Menschen und Kinder genommen. Mhm. Zudem soll auch die Teilnahme an Strafverfahren erleichtert werden, zum Beispiel durch einen besseren Zugang zu Prozesskostenhilfe. Und es gibt auch strengere Maßnahmen, die sicherstellen sollen, dass Opfer, denen eine Entschädigung zugesprochen wurde, diese dann auch tatsächlich vom Täter erhalten.
0: Ich wünsche uns natürlich allen, dass wir davon verschont bleiben, diese Rechte und Angebote nutzen zu müssen. Aber es ist natürlich ganz toll, dass es die gibt. Und da wissen wir jetzt auf jeden Fall mehr. Und wir machen jetzt hier weiter mit Silhouette on the Hill von Paris Paloma.
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Blut mit Cocktailbar und da würde ich jetzt auch gerne hingehen. Ich denke, wir alle kennen es, dass wir uns mal nicht so richtig gut und wohl in unserem Körper fühlen. Und wenn es dabei um Verbrechen geht, ist jetzt vielleicht ein wilder Sprung, aber dann wird ja auch oft das schlechte Selbstgefühl als Teil des Täterprofils gesehen und damit ja auch gerne als Täterbegründung genutzt oder Tatbegründung genutzt. Aber ist es wirklich so, dass das Selbstwertgefühl einen Einfluss darauf hat, ob jemand aggressiv ist? Diese Frage haben sich Forschende der Uni Bern in der Schweiz angeschaut. Ausgangspunkt war die Erkenntnis, dass in Studien ein niedriges Selbstwertgefühl und starke Aggressionen häufig zusammen auftreten. Unklar war aber, was zuerst kommt und ob es da überhaupt einen Zusammenhang gibt. Jetzt wurden die Daten von mehr als 40.000 Teilnehmenden analysiert und sie zeigt, weder ein niedriger noch ein hoher Selbstwert sagt voraus, ob jemand später aggressiv wird. Dafür gibt es einen kleinen statistischen Effekt, nämlich dass mehr Aggression später zu einem etwas niedrigeren Selbstwertgefühl führt. Also fast so ein bisschen wie, ich manifestiere das jetzt irgendwie. Die Forschenden sagen aber, dass dieser Zusammenhang so klein ist, dass man sich das noch genauer anschauen müsste. Aber man kann auf jeden Fall sagen, dass ein niedriger oder ein hoher allgemeiner Selbstwert nicht dafür sorgt, dass man später Aggression bekommt. Das ist doch auch schon mal schön zu wissen. Bei uns geht's jetzt weiter mit Musik von Robin, Dancing on My Own, hier bei Ego FM.

Nächste Woche Freitag kommt ihr neues Album Stay Lonely raus und es geht dabei um Blood Red Shoes und ihren neuen Song Useless Sentiment. Den gibt's gleich für euch als Vorgeschmack.

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0: Einer meiner Lieblinge aus der Ego FM Playlist hier, Heavy Dirty Soul von 21 Pilots bei Ego FM. Und wir hören jetzt mal kurz, was in der Welt gerade so los ist.
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2: Ich bin Stefan Schütz. Eine technische Störung bei der britischen Flugsicherung sorgt für Chaos an mehreren Flughäfen. Betroffen sind unter anderem Heathrow, Gatwick, Stansted, Manchester und Birmingham. Viele Maschinen können nicht wie geplant starten. Auch an deutschen Airports gibt es deswegen Ausfälle. Genannt werden Frankfurt, Düsseldorf und München. Es gibt wohl ein Problem im System zur Flugabwicklung. Als Reaktion auf die schlechten Ergebnisse bei der Bildungsstudie PISA fordert die Migrationsbeauftragte Pavlik ein verpflichtendes Kita- oder Vorschuljahr. Sprachfähigkeiten und soziale Kompetenzen seien wichtige Voraussetzungen für den Schulalltag, so die SPD-Politikerin. David Riemer berichtet.
3: Pavlik sprach sich außerdem für verpflichtende Tests zur Sprachentwicklung aus, um Förderbedarf möglichst frühzeitig zu erkennen. Laut PISA-Studie entscheiden in Deutschland soziale Herkunft und familiäre Lebensbedingungen stärker als in anderen Ländern über den Bildungsweg. Besonders betroffen seien Kinder mit Einwanderungsgeschichte in sozial schwächeren Wohngegenden.
2: Reisende in Italien und den Niederlanden müssen sich auf Zugausfälle einstellen. In Italien dauert ein landesweiter Streik der Bahn noch bis heute Abend 21 Uhr. Morgen legt dann ein Streik den Bahnverkehr in den Niederlanden weitgehend lahm. Auch internationale Fernzüge nach Berlin und Frankfurt sind betroffen. Nur ein Pendelverkehr zum Flughafen Schiphol soll fahren. Mit einem Heimspiel gegen Villarreal startet Borussia Dortmund in die neue Saison in der Fußball-Champions League. Nicht zuletzt wegen der jüngsten Siege in der Bundesliga sind die Westfalen gegen die Spanier in der Favoritenrolle. Anpfiff der Partie ist um 21 Uhr.
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0: Heute ist es besonders im Nordwesten ziemlich bewölkt bis bedeckt. Immer mal wieder fällt da auch ein Schauer. In der Südosthälfte ist es dafür sonnig oder nur locker bewölkt. Später gibt es dann aber auch im Osten einzelne Schauer und Gewitter. In der Nacht wird es auch im Südwesten dann ungemütlicher. Da ziehen auch ein paar Gewitter durch. Die Höchstwerte liegen in der Nordwesthälfte bei 18 bis 23 Grad. Im Rest von Deutschland werden es 24 bis 33 Grad. In der Nacht kühlt das Ganze dann ein bisschen ab. Im Süden auf 18 bis 13 Grad, sonst sind es 14 bis 10 Grad. Und morgen regnet es im Süden und Osten und an den Alpen im Vorland auch mal kräftig. Ansonsten gibt es da Schauer und einzelne Gewitter.
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0: In einem Interview haben sie mir mal von ihrem Lieblingsfestival im Moment erzählt und es war einfach sehr lustig mit den Jungs von Biffy Clyro. Frontmann Simon Neil, der hat den Jimi Hendrix Move gemacht und seine Gitarre angezündet. Aber egal ob mit echtem Feuer oder eben ohne Feuer, haben die Jungs so oder so. Und wir hören sie jetzt mit Mountains hier bei Ego FM.
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Furman mit My Zero hier bei Ego FM. 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

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Noah Cahan, am 4. Dezember, da kommt er mit seiner The Great Divide Tour zu uns nach München in die Olympiahalle. Und das, obwohl ihn vor seinem viralen Hit Stick Season im Jahr 2022 noch gar nicht so viele kannten. Aber der Song, der ist auf TikTok eben dann viral gegangen und Noah damit weltberühmt geworden. Und trotzdem bleibt er irgendwie am Boden. Und seine Musik, die kommt nämlich von Herzen. Er zeigt sich in seinen Songs extrem verletzlich und ehrlich, sodass man sich dann auch als Zuhörer einfach ein bisschen verstanden fühlt. Und sein neues Album ist da das bisher ehrlichste und reflektierteste und auch emotionalste Album. Unter anderem geht es nämlich darum, dass er es bereut, mit seinem Erfolg auch seine Familie so ins Rampenlicht gezogen zu haben. Also schreibt's euch in den Kalender. Morgen früh bei Lola gibt es Tickets für Noah Cahan am 4. Dezember in der Olympiahalle in München. Und natürlich hören wir ihn jetzt auch hier mit Orange Juice.

0: 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Überall gibt es nur schlechte Nachrichten und mich zieht das schon immer ganz schön runter. Es gibt aber ein Trio, das dafür sorgt, dass wir auch mal schöne Nachrichten sehen und uns da nicht durch alles Schlechte wühlen müssen. Gleich sprechen wir dafür mit Bianca Kriel. Sie ist Redaktionsleitung von Good News.
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0: Burning Bridges hier bei Ego FM. Vielleicht kennt ihr das auch ein bisschen, wenn die Nachrichten kommen, dann zoomt man so ein bisschen raus, weil alles irgendwie mega negativ und deprimierend ist. Anders ist das bei Good News. Bianca Kriel ist Redaktionsleitung bei Good News. Bianca, was ist Good News denn überhaupt?
1: Good News ist eine Nachrichtenplattform, eine Online-Nachrichtenplattform, die gibt es seit 2018. Wir sind ein Nachrichtenaggregator. Das heißt, wir suchen in der deutschsprachigen Nachrichtenlandschaft nach guten Nachrichten in anderen Medien und publizieren die dann online in unserer App, im Newsletter, im Podcast. Ja, jeden Tag. Von Montag bis Freitag 6 Nachrichten und samstags noch eine Sonderausgabe.
0: Das klingt ja schon nach einem ganzen Haufen Arbeit. Wer macht das denn alles?
1: Ah ja, wer macht das? Also, das sind meine beiden wunderbaren KollegInnen, Sophie und Selina und ich. Also wir sind ein sehr kleines Team. Keine von uns macht das in Vollzeit. Und wir drei wuppen diesen Laden.
0: Ja, Wahnsinn. Wie findet man denn eigentlich eine gute Nachricht? Und wie entscheidet ihr überhaupt, was jetzt eine gute Nachricht ist für euch?
1: Wir haben ein über die Jahre sehr gewachsenes Online-Medienverzeichnis gesammelt. Also wir haben eine Liste von über 100 Online-Medienquellen, die wir tatsächlich jeden Tag durchforsten. Also das ist eine händische Arbeit sozusagen. Unsere Augen scannen jeden Tag all diese Seiten und suchen nach den guten Nachrichten. Jetzt natürlich die Frage, was ist eine gute Nachricht? Für uns sind gute Nachrichten neue Gesetze, Entscheidungen, Initiativen, Menschen, die die Welt im weitesten Sinne hoffentlich ein bisschen nachhaltiger machen. Und unter nachhaltig verstehen wir Entwicklungen in der Wirtschaft, dass die Wirtschaft nachhaltiger wird oder dass die Gesellschaft gerechter wird oder dass mehr für den Klimaschutz getan wird oder mehr Tiere geschützt werden. Also es sind jetzt nicht nur Feel-Good-Nachrichten, was wir auch ganz toll finden. Es geht jetzt nicht um so Sachen wie eine Katze wurde vom Baum gerettet, was auch ganz toll ist. Aber da fehlt uns dann ein bisschen der Wirkungskreis. Also wir würden jetzt eher über ein Auswilderungsprogramm berichten, was die Luchse wieder ansiedelt oder so. Einfach der Wirkungskreis muss ein bisschen größer sein.
0: Okay, das heißt aber, wenn man sich ja auch durch die ganzen Nachrichten wühlt, kriegt man ja auch all die schlechten Nachrichten ab. Das heißt, wir können eigentlich nur Danke sagen an das Team von Good News, dass sie uns das ein bisschen filtert. Good News ist übrigens fast ausschließlich spendenfinanziert. Also wenn ihr Bianca und ihre Kolleginnen unterstützen wollt, dann könnt ihr das auf der Good News Website machen. Und wir machen jetzt hier vor allem weiter mit Musik. Das ist Senseless Optimism mit Heat hier bei Ego FM.

Hockey mit Too Fake hier bei Ego FM. Gerade wenn man eher eine kleine Band ist, da muss man ja immer schauen, wie bringe ich das Equipment überhaupt zur Venue, wie komme ich da selber hin. Da ist alles noch sehr basic in der Planung, also dass man eigentlich ja irgendwie alles so selber macht. Eigentlich war das bei dieser Band auch vor 24 Jahren schon nicht mehr so. Iron Maiden, die waren international da schon eine absolute große Nummer in der Metal-Welt und auch generell eigentlich. Aber trotzdem hat der Frontmann Bruce Dickinson eine lange Zeit dafür gesorgt, dass die Band zu ihren Tourstops kommt. Und dafür nehmen die Herren natürlich nicht das Auto, sondern ihr eigenes Flugzeug. Übrigens kein kleines Spotzerle, sondern eine Boeing 747, die legendäre Air Force One, benannt auch nach ihrem Bandmaskottchen Eddie. Den Pilotenschein, den hat Bruce Dickinson schon Anfang der 90er gemacht und tritt da, auch während er bei Iron Maiden ist, vor ziemlich genau 24 Jahren einen richtigen Job an, mit Arbeitsvertrag, mit Jahresgehalt, mit begrenzten Urlaubstagen. Die britische Fluglinie Astraeus stellt ihn damals offiziell als Piloten für ganz normale Passagierflüge ein. Und als erster Offizier fliegt er da vor allem Ziele in Portugal und Ägypten an. Und jetzt stellt euch mal vor, ihr sitzt in einem Flugzeug und plötzlich hört ihr die Stimme von Bruce Dickinson. Wahrscheinlich hat er nicht sowas gemacht wie Scream for me, Business Class oder so. Wäre ziemlich cool gewesen. Ja, on top zu seinem quasi Hauptberuf hat er auch lange seine eigene Band geflogen. Also ich finde es Wahnsinn, weil Bruce Dickinson kann irgendwie alles. Der hat Bücher geschrieben, der kann wahnsinnig gut fechten, also ist dann in den britischen Top 10. Der kann auch Radiosendungen moderieren, aber ihr habt jetzt halt mich. Also wir haben jetzt hier nicht Bruce Dickinson eingeladen. Und wir hören jetzt leider auch nicht Iron Maiden. Dafür hören wir quasi eine Kollegin von ihm, weitestgehend, aus dem Metal-Bereich, normalerweise bei Paramore, Hayley Williams. Die hat aber auch bei einem relativ bekannten Popsong mitgemacht und der heißt Airplanes. Und den gibt's jetzt hier bei Ego FM.

0: Und das war's auch schon wieder von mir. War schön mit euch und wir hören uns am Donnerstag, dann diesmal etwas früher, nämlich schon ab 12 hier bei Ego FM. Ich freue mich auf euch.
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1: Ich bin Stefan Schütz. Der mutmaßliche Saboteur hinter den Angriffen auf Stromleitungen in drei Bundesländern wollte offenbar weitermachen. NRW-Innenminister Reul sagte, es spreche alles für einen Einzeltäter. Festgenommen wurde der 48-Jährige bei Aachen. Zoe Tassovali berichtet.
2: Als die Polizei den Mann schnappte, hatte er weitere Sprengmittel dabei. Auch in einem Zelt im Unterholz fanden die Beamten Sprengladungen. NRW-Innenminister Reul sagt deshalb ziemlich deutlich, der war immer noch unterwegs und wollte weitermachen. Dieses Spiel ist beendet worden. Die Ermittler prüfen trotzdem weiter, ob noch jemand beteiligt war.
1: Bundesfinanzminister Klingbeil hat zum Auftakt der Haushaltswoche seine Pläne für das kommende Jahr verteidigt. Investitionspolitik und Reformen wirkten, sagte er im Bundestag. Das zeige sich an der stärker wachsenden Wirtschaft. Geplant sind im nächsten Jahr Ausgaben von mehr als 555 Milliarden Euro. Die Opposition wirft ihm unerlaubte Umbuchungen vor. Außerdem sei es falsch, beim Wohngeld und beim Klimaschutz zu sparen, so die Grünen. Bundesbildungsministerin Prien sieht auch die Eltern in der Pflicht. Das ist ihre Reaktion auf das schlechte Abschneiden 15-Jähriger beim PISA-Schultest. Bildung dürfe nicht allein Sache der Schulen sein, so die CDU-Politikerin. Es mache einen riesigen Unterschied, ob Eltern früh vorlesen oder nicht. Als weitere Gründe nennt Prien Social-Media-Nutzung und eine zu späte Reaktion auf die Folgen der Zuwanderung. Dass Menschen aus dem Ausland bei uns studieren, rechnet sich für Deutschland wirtschaftlich. Das zeigt ein Gutachten des Instituts der deutschen Wirtschaft. Schon 2 Jahre nach ihrem Abschluss zahlen sie über Steuern und Sozialabgaben mehr in die Staatskassen ein, als sie an Leistungen bekommen haben. Die Forderung ist deshalb mehr Studienplätze und eine bessere Willkommenskultur.
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3: Hallo und herzlich willkommen zu den jungen Talenten auf Ego FM. Ich bin Jasmin und ich nehme euch heute mit in verschiedene kreative Welten. Wir waren für euch auf der Gamescom und haben mit einem Spieleentwickler über seine neuesten Ideen geredet. Wenn ihr einen Ort sucht, an dem ihr euch selbst kreativ austoben könnt, dann stellen wir euch heute eine gute Adresse dafür vor. Und auch, wenn man denkt, dass man beim Lernen nicht kreativ sein kann, Podcaster, die Lernpodcasts aufnehmen, gibt es auch. Manche Podcasts verbinden sogar Lernen mit Spaß. Mehr zu so einem Podcast hört ihr gleich.

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1: Ihr hört EgoFM. Ich bin Jasmin. Lernen macht Spaß und verbindet Leute miteinander. Das geht zum Beispiel in Form von Edutainment. Edutainment ist eine Kombination aus den englischen Worten Education und Entertainment. Es verbindet also Bildung und Unterhaltung. Auf Online-Videoplattformen wird dies schon von diversen Streamern gemacht. Meinungsblogger wie Youngfeld Salat nutzen ihre Reichweite auch, um zu unterhalten und Wissen zu vermitteln. Das gelingt ihm zum Beispiel in seinem Podcast Vocus Delirium, den er mit zwei Kollegen macht. Jenny von den jungen Talenten hat ihn getroffen.
2: Hallo, ich bin Feldi, auch eigentlich bekannt als Youngfeld Salat, aber die Leute sagen immer Feldi, weil es kürzer ist. Und ich mache Commentary, Politik und Meinungsblogs auf YouTube und Twitch.
3: Wie bist du denn zum Streamen oder YouTube-Machen gekommen?
2: Ich habe mich eigentlich nie für YouTube oder so interessiert oder für Twitch. Das kam dann irgendwann durch, ich glaube, Rezo. Und ich habe gesehen, okay, der hat ein Video zur CDU gemacht. Das fand ich richtig cool. Und da dachte ich, boah, das ist schon eine coole Sache, wenn man solchen Content macht. Und habe dann auch gesehen, dass der reactet. Ich glaube, das war auch Rezo. Und habe dann gesagt, boah, das ist was, das finde ich schon cool. Du guckst dir Sachen an und versuchst dir eine Meinung während des Contents zu bilden und dazu halt sinnvoll was zu kommentieren oder vielleicht sogar bei politischen Sachen was aufzuarbeiten und das dann halt auch irgendwie mit einfließen zu lassen. Das fand ich einfach cool und halt die Leute zu entertainen. Und da habe ich gesagt, ich glaube, das will ich auch machen. Wir haben manchmal politische Gäste, wir haben manchmal so eher so im Gossip-Bereich, wir sagen immer Gossip, also immer so dieser Meinungsbereich, wo es eher so um die zwischenmenschlichen Dynamik geht. Ja, das mache ich zusammen mit Just Nero und Kircho, falls das Leuten ein Begriff ist. Und ja, wir versuchen einfach, das gemütlich zu gestalten und Themenvielfalt reinzubringen, aber hauptsächlich, wir sagen mal, in Meinungsbloggerland, in der Meinungsszene zu bleiben dabei.
3: Und der Podcast heißt Vocus Delirium?
2: Vocus Delirium, ja. Es gab früher mal einen Podcast, der hieß Vocus Delulu. Das war so eine Zeit, gerade Kircho und ich kommen so aus eher so der Woken-Szene, sagt man, im linkspolitischen Bereich. Und wir waren auch früher in, sag ich mal, Communities unterwegs, die da wirklich sehr, sehr, sehr streng waren. Und als wir in Ungnade gefallen sind von unserer alten Bubble, haben wir halt gesagt so, okay, aber wir fanden das schon irgendwie witzig, mit dem Vogue-Label zu spielen. Und die Leute haben uns als Delulu empfunden, also Delusional, sagt man ja im Englischen. Und da haben wir uns einen Spaß draus gemacht, haben es Vocus Delulu genannt. Und als der Podcast dann nicht mehr stattgefunden hat, haben wir einen neuen gegründet, weil ein Mitglied ausgeschieden ist. Und dann haben wir den angelehnt an den Namen und haben es einfach Vocus Delirium genannt.
3: Und kennt ihr euch untereinander dann schon länger oder wie kam die Konstellation zustande?
2: Kircho und ich waren schon im, sag ich mal, im früheren Ableger davon, im Podcast zusammen im Team. Und wir sind auch schon sehr lange befreundet, in Influencer-Jahren, sag ich mal, ne, ein paar Jahre. Robin, also Just Nero, kenne ich noch nicht so lange, aber wir haben eigentlich, seit wir uns kennen, kurz danach haben wir den Podcast ins Leben gerufen. Das war auch Robins Idee tatsächlich. Er hat gesagt, ey, hatte doch mal den Podcast. Ey, sollen wir denn nicht zu dritt? Sollen wir nicht zu dritt nochmal was machen? Und dann haben wir gesagt, ja, wäre cool. Und so ist er dann entstanden quasi.
3: Hast du einen super lustigen oder super peinlichen Moment von Podcast, wo ihr zusammenhockt und dann sagst du, oh, das war's.
2: Boah, ich glaube, so einen speziellen Moment hätte ich nicht. Aber ich bin so ein Overthinker und so grundsätzlich entstehen eigentlich immer in zwischenmenschlichen Situationen Momente, wo ich einfach denke so, boah, ich habe dem jetzt gar nicht zugehört, ich habe dem voll unterbrochen, ich höre das im Nachhinein. Da schäme ich mich immer, weil irgendjemand was gerade was sagen wollte und da kam so der Impuls, dass ich auch irgendwas sagen wollte und dann stelle ich im Nachhinein fest, ach Digga, du hast den so abgewürgt, ne, wie unangenehm. Und so Momente habe ich eigentlich regelmäßig und ja, ich glaube, das kann ich nennen. Ich habe nicht so einen speziellen, eher so ein Muster.
1: Danke an Feldi für die kurzen Einblicke in Vocus Delirium. Der Podcast ist auf YouTube, Spotify und auf Instagram zu finden. Hört und schaut gerne rein.

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0: Ihr hört die jungen Talente mit Jasmin. Gemeinsam an einem Ort Kultur erleben und erschaffen. Diese Idee hatten vor ein paar Jahren viele kreative Köpfe. 2021 haben sich dafür über 100 Erlanger in einer Bürgerinitiative zusammengeschlossen. Dabei war es egal, ob es um künstlerisches Schaffen mit Farben und Musik, um Handwerk oder um digitale Werke gehen sollte. Hauptsache, jeder kann mitmachen. Daraus entstand das ZAM, das Zentrum für Austausch und Machen. Jenny von den jungen Talenten hat sich dort genauer umgesehen.
1: Mit einer Förderung der Stadt Erlangen eröffnete das ZAM 2025 in einem riesigen Gebäude in der Innenstadt. Auf rund 3000 Quadratmeter findet man dort nun alles, was das Herz begehrt. Jochen, der künstlerische Leiter von ZAM, ist stolz auf die vielen Dinge, die es hier gibt.
2: Wir haben offene Werkstätten für sehr, sehr viele Bereiche, in denen Dinge entstehen. Also in Holz, in Metall, in Textil. Wir haben eine Prototyping-Werkstatt, in der also Lasercutter stehen und 3D-Drucker und eine Elektronikwerkstatt und eine Bio-Werkstatt sogar, die sich um lebendige Prozesse dreht, Dinge, die im Boden passieren zum Beispiel. Und wir haben eine Farbenwerkstatt. Und für all diese Bereiche gibt es Interessengruppen und eine Werkstattleitung.
1: Viele der Werkzeuge und Maschinen stammen aus Spenden der Bevölkerung. Ehrenamtliche Fachkräfte haben die Räume eingerichtet und die Maschinen installiert. Seit 2025 ist das ZAM in Erlangen offiziell eröffnet. Alles ist da, jetzt fehlt eigentlich nur noch ihr. Am besten ihr stattet dem ZAM direkt zum Wochenendbeginn einen Besuch ab.
2: Wir haben damit begonnen, dass man freitags ab 18 Uhr zu uns kommt. Die Türen sind offen. In den Werkstätten sind Menschen, die Auskunft geben können. Man kann sich einfach umsehen und man merkt auch, dass die Atmosphäre sehr kommunikativ ist. Und speziell Leute, die einfach mal sich ein Bild machen wollen, denen empfehlen wir wirklich, zum Beispiel am Freitag zu kommen und sich in den Werkstätten umzusehen. Und vielleicht gibt es ja auch schon eine Idee, dass man was mit Holz machen will oder so. Und dann geht man in die Holzwerkstatt und spricht dort die Leute an. Die Atmosphäre ist kommunikativ und man findet garantiert seinen Gesprächspartner und kann beginnen und dann fortsetzen und wiederkommen.
0: Beim ZAM könnt ihr nicht nur als Teilnehmende vorbeikommen. Ihr könnt euch auch ehrenamtlich betätigen oder selbst Workshops anbieten. Es befindet sich in der Hauptstraße 65 bis 67 in Erlangen. Schaut auch auf die Webseite zam.haus. Dort findet ihr das aktuelle Programm und die Öffnungszeiten.

0: Ihr hört die jungen Talente mit Jasmin. Ende August hat wieder die Gamescom in Köln stattgefunden. Die größte Besuchermesse rund um Videospiele. 368.000 Besucher aus aller Welt waren dieses Jahr auf der Gamescom. Die Messehallen waren also kurz vorm Platzen. Wer neue Spiele austesten wollte, musste mit langen Wartezeiten rechnen. Wie krass diese wirklich waren, hat selbst Benny von den jungen Talenten erstaunt. An der Schlange zu Exterminauts hat er mit einigen Besuchern über das Spiel und ihre Eindrücke der Gamescom gesprochen.
1: Exterminauts, ein Dreispieler-Koop-Spiel, relativ ähnlich grundlegend zu Helldivers, wo man im Dreispieler-Team über eine große Karte läuft, verschiedene Objectives hat, eine große Main-Quest und haufenweise verschiedene kleine Zusatz-Objectives, die man halt im Koop mit drei verschiedenen Klassen über diese Karte geht und das abarbeitet.
2: Wo ich mich sehr gern anstellen würde, wäre The Defiant, aber da ist Hopfen und Malz verloren, da haben wir keine Chance mehr.
1: Also für mich wäre es tatsächlich einfach aus Interesse das Witcher-DLC, aber ich glaube, da müsste ich massiv früh aufstehen, um da irgendwie eine realistische Wartezeit zu bekommen, weil ansonsten sind das locker 4 Stunden plus, die man da bei Witcher anstehen müsste und das ist zu viel.
3: Was wünscht ihr von der Gamescom?
2: Mehr Möglichkeiten, den Leuten beim Zocken zuzugucken. Nicht nur außen eine große Fläche, wo drauf steht, welches Spiel hier an diesem Stand gezeigt wird, sondern dass man auch wirklich was sehen kann. An einigen Ständen kann man was sehen, an anderen wieder gar nichts.
1: Also bei vielen Spielen würde man dann gerne mit zuschauen, steht dann mal irgendwie in der Schlange und hat nicht so richtig einen Einblick, auch gerade wenn es dann die U18-Spiele sind, wo man es halt theoretisch zeigen könnte. Es gibt Spiele, die machen das richtig cool. Jetzt zum Beispiel hier, ich weiß nicht genau, wie es heißt, aber es ist so ein Zweispieler-Koop-Spiel. Ich glaube irgendwie Age Switchers oder sowas heißt das. Die haben das richtig cool. Die haben nochmal über dem Stand einen riesigen Monitor, wo dann quasi auch gezeigt wird, wo aktives Gameplay von den Leuten, die da sind, gezeigt wird und nicht nur halt irgendwie immer wieder wiederholende Gameplay-Szenen oder Trailer-Szenen, sondern wirklich, wir schauen den Leuten auch schon in der Schlange aktiv dabei zu und müssen nicht nur irgendwie uns verrenken, dass wir irgendwie hinter dem Bildschirm von der einen Person schauen können, sondern haben den großen Bildschirm, wo man entspannt mit zuschauen kann. Das ist auf jeden Fall schon eine sehr schöne Sache.
0: Auf der Gamescom gab es nicht nur internationale Spiele, sondern es gab auch viele Entwickler aus Deutschland. Der Indie-Entwickler Michael Lehmkühler steckt zum Beispiel gerade in der finalen Entwicklungsphase seines Videospiels Lemon FC, der Fußballmanager. Sein Spiel hat er auf der Gamescom vorgestellt und damit erfüllt er sich einen kleinen persönlichen Wunsch.
4: Ich spiele schon seit 25 Jahren Fußballmanager und Deutschland hatte früher viele gute Fußballmanager, aber so seit vielen Jahren denkt man sich, da kommt nichts Gutes Neues mehr. Und ich habe es jetzt einfach mal mir als Ziel gesetzt, selber einen Fußballmanager zu kreieren in der Tradition alter Spiele wie die alten Hasen werden vielleicht sowas wie Anstoß 3 noch kennen. Das Spiel ist jetzt komplett textbasiert, aber es steckt trotzdem einiges dahinter. Ich kann jetzt viele Zahlen und Fakten hier abrufen. Bei einem Fußballmanager ist natürlich wichtig, wir haben eine Aufstellung, wo wir die üblichen Formationen haben. Wir haben unseren ganzen Kader. Jeder Spieler hat eine eigene Hauptposition und Nebenposition und so weiter. Da muss man natürlich gucken, wenn man bessere Stürmer hat, dann wähle ich jetzt eine andere Formation, als wenn ich jetzt viele gute Verteidiger habe. Das Spiel gibt es bei Steam. Die Steam-Seite ist schon verfügbar. Der Early Access ist für den September angesetzt. Habe ich jetzt noch keinen konkreten Termin, aber ich würde die erste Hälfte anstreben. Also ich denke mal, bis zum 15. September wird das Spiel bei Steam erhältlich sein. Ich merke immer, ich teste das auch auf dem Handy. Es funktioniert theoretisch auch auf dem Handy, weil es ist ja nur textbasiert. Ich finde immer, es sieht auf dem Handy noch einen Tacken besser aus. Deswegen plane ich, es auch irgendwann als Handyspiel zu veröffentlichen.
0: Insgesamt wurden auf der Gamescom rund 700 neue Spiele vorgestellt. Einen Termin für nächstes Jahr gibt es übrigens auch schon. Die nächste Gamescom wird vom 23. bis 29. August 2027 stattfinden.

Das war unsere heutige Stunde bei den jungen Talenten. Wenn ihr mal selbst Lust darauf habt, im Radio aktiv zu sein, dann meldet euch gerne bei uns. Schreibt uns einfach eine Nachricht über Instagram. Ich wünsche euch noch einen schönen Abend und viel Spaß weiterhin bei Ego FM.

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1: Ich bin Stefan Schütz. Die Europäische Union lässt der Ukraine nun neue Finanzhilfen zum Kauf von US Patriot Flugabwehrraketen zukommen. Damit reagiert Brüssel auf Bitten von Präsident Zelensky, der auf leere Munitionslager hingewiesen hatte. Auch Deutschland und Großbritannien haben weitere Zusagen für die Flugabwehr gegen russische ballistische Raketen gemacht. Insgesamt sollen nun weitere 3,2 Milliarden Euro an die Ukraine ausgezahlt werden. Deutschland ist weiter ein erfindungsreiches Land. In der Rangliste der 100 innovativsten Weltregionen liegt Deutschland mit 7 Städten bzw. Ballungsräumen auf Platz 3 hinter den USA und China. Gewichtet werden internationale Patentanmeldungen, wissenschaftliche Veröffentlichungen und Investitionen in innovative Jungunternehmen. Eine technische Störung bei der britischen Flugsicherung sorgt für Chaos an mehreren Flughäfen. Betroffen sind unter anderem Heathrow, Gatwick, Stansted, Manchester und Birmingham. Viele Maschinen können nicht wie geplant starten. Auch an deutschen Airports gibt es deswegen Ausfälle. Genannt werden Frankfurt, Düsseldorf und München. Es gibt wohl ein Problem im System zur Flugabwicklung. Mit dem Start der Ligaphase beginnt die neue Fußball-Champions-League-Saison. Aus der Bundesliga sind München, Dortmund, Leipzig und Stuttgart dabei. Als erstes startet heute Borussia Dortmund, Moritz Einzel berichtet.
2: Es könnte ein ganz dankbares Auftaktspiel sein für den BVB. Die Dortmunder empfangen zu Hause den spanischen Vertreter FC Villarreal. Diese Partie gab es bereits in der vergangenen Saison in der Champions-League-Ligaphase und da gewann der BVB klar und deutlich mit 4:0. Gegen einen ähnlichen Spielverlauf hätten die Schwarz-Gelben heute sicher nichts einzuwenden. Anstoß ist um 21 Uhr.
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1: Ich bin Florian Klaus. Linken-Fraktionschefin Reicheneck wirft der Bundesregierung eine verfehlte Bildungspolitik vor. Hintergrund ist das mäßige Abschneiden 15-jähriger Schülerinnen und Schüler in der PISA-Schulstudie. Reicheneck sagte der Rheinischen Post, sie ist wütend, dass der Bildungserfolg so stark von der sozialen Herkunft abhängt und fordert Investitionen in Personal, Schulen und Kitas. Der mutmaßliche Saboteur hinter den Angriffen auf Stromleitungen in drei Bundesländern wollte offenbar weitermachen. NRW-Innenminister Reul sagte, es spreche alles für einen Einzeltäter. Festgenommen wurde der 48-Jährige bei Aachen. Zoita Sowali berichtet.
2: Als die Polizei den Mann schnappte, hatte er weitere Sprengmittel dabei. Auch in einem Zelt im Unterholz fanden die Beamten Sprengladungen. NRW-Innenminister Reul sagt deshalb ziemlich deutlich, der war immer noch unterwegs und wollte weitermachen. Dieses Spiel ist beendet worden. Die Ermittler prüfen trotzdem weiter, ob noch jemand beteiligt war.
1: An Tabakrauch sterben, ohne selbst zu rauchen. Das passiert weltweit immer noch millionenfach. 2023 hat das Passivrauchen fast 1,7 Millionen Menschen das Leben gekostet. Das zeigt eine neue Studie, die im britischen Fachmagazin The Lancet veröffentlicht wurde. Besonders häufig entstand durch das Passivrauchen eine Durchblutungsstörung des Herzmuskels. Rauchen gilt als die häufigste vermeidbare Todesursache. Die Einbruchsserie in Frankreichs Museen reißt nicht ab. Nun trifft es das Renoir-Museum in Südfrankreich. Dort hatten es Unbekannte auf vier wertvolle Gemälde des Malers Pierre-Auguste Renoir abgesehen. Ihr Wert wird auf 9 Millionen Euro taxiert. Die Täter sollen Schwächen eines Wachwechsels ausgenutzt haben. Zwei der Bilder haben sie auf der Flucht zurückgelassen.
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1: Ich bin Florian Klaus. Die SPD-Bundestagsfraktion fordert nach dem weiteren Abrutschen deutscher Schüler beim PISA-Test ein Krisentreffen auf Bundesebene. Deutschland brauche jetzt einen Bildungsgipfel von Bund, Ländern und Kommunen, sagte die stellvertretende Fraktionschefin Schmidt. Tine Klimach berichtet.
2: Lesen, Mathe, Naturwissenschaften. Die getesteten 15-Jährigen waren so schlecht wie noch nie. Die Testergebnisse zeigten klar, die Trennlinie laufe zwischen Jugendlichen aus sozial privilegierten und sozial benachteiligten Familien, so die Studienmacher. Deren Vorschläge, schon im Vorschulalter sollten mögliche Lernprobleme entdeckt und angegangen werden. Und schlicht mehr Geld, vor allem für Schulen mit vielen Kindern in schwierigen Lebenslagen.
1: Mehrfach ist das deutsche Stromnetz zuletzt Ziel von Sabotageangriffen gewesen. Jetzt hat die Polizei nach tagelanger Fahndung einen verdächtigen 48-Jährigen gefasst. Die Ermittler glauben, dass er in mehreren Bundesländern versucht haben soll, Stromleitungen in der Nähe von Kohlekraftwerken zu sabotieren. Mehrfach ist das gelungen. Bei der Festnahme hatte der Mann laut Polizei Sprengmittel bei sich. SPD-Chef Klingbeil wirbt weiter für Reformen, schließt Korrekturen am Kurs der Bundesregierung aber nicht aus. Die SPD wolle das Land modernisieren, hat er der ARD gesagt. Dazu gehörten auch Veränderungen und Reformen. Das könne aber nicht nur bedeuten, den Sozialstaat abzubauen, sondern es müsse auch wirkliche Verbesserungen geben, so Klingbeil. Borussia Dortmund ist mit einem Sieg in die Fußball-Champions League gestartet. Mit 3:2 hat der BVB gegen den FC Villarreal gewonnen. Und die deutschen Basketballerinnen stehen zum ersten Mal im Viertelfinale einer Weltmeisterschaft. Das Team von Bundestrainer Olaf Lange hat Südkorea bei dem Heimturnier in Berlin klar mit 94:56 besiegt. Nächster Gegner ist Belgien.
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1: Ich bin Florian Klaus. Der mutmaßliche Saboteur, der in mehreren Bundesländern das Stromnetz angegriffen haben soll, wollte wohl weitermachen. Das hat NRW-Innenminister Reul nach der Festnahme des 48-Jährigen gesagt. Bei ihm waren Sprengmittel gefunden worden. Im Moment spricht laut Reul alles für einen Einzeltäter, die Ermittlungen gehen aber weiter. Die SPD-Bundestagsfraktion fordert nach dem weiteren Abrutschen deutscher Schüler beim PISA-Test ein Krisentreffen auf Bundesebene. Deutschland brauche jetzt einen Bildungsgipfel von Bund, Ländern und Kommunen, sagte die stellvertretende Fraktionschefin Schmidt. Tine Klimach berichtet.
2: Lesen, Mathe, Naturwissenschaften. Die getesteten 15-Jährigen waren so schlecht wie noch nie. Die Testergebnisse zeigten klar, die Trennlinie laufe zwischen Jugendlichen aus sozial privilegierten und sozial benachteiligten Familien, so die Studienmacher. Deren Vorschläge? Schon im Vorschulalter sollten mögliche Lernprobleme entdeckt und angegangen werden. Und schlicht mehr Geld, vor allem für Schulen mit vielen Kindern in schwierigen Lebenslagen.
1: Israel reagiert auf britische Sanktionen gegen Siedlungen im Westjordanland. So soll das britische Konsulat in Jerusalem geschlossen werden. Außerdem dürften mehrere britische Politiker und Aktivisten nicht mehr einreisen, hieß es. Großbritannien verbietet die Einfuhr von Waren aus illegalen israelischen Siedlungen. Weitere Länder wie Frankreich und Kanada wollen sich anschließen. Deutschland ist nicht dabei. Borussia Dortmund ist mit einem Sieg in die Fußball-Champions League gestartet. Mit 3:2 hat der BVB gegen den FC Villarreal gewonnen. Und die deutschen Basketballerinnen stehen zum ersten Mal im Viertelfinale einer Weltmeisterschaft. Das Team von Bundestrainer Olaf Lange hat Südkorea bei dem Heimturnier in Berlin klar mit 94:56 besiegt. Nächster Gegner ist Belgien.
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1: Ich bin Florian Klaus. Mehrfach ist das deutsche Stromnetz zuletzt Ziel von Sabotageangriffen gewesen. Jetzt hat die Polizei nach tagelanger Fahndung einen verdächtigen 48-Jährigen gefasst. Die Ermittler glauben, dass er in mehreren Bundesländern versucht haben soll, Stromleitungen in der Nähe von Kohlekraftwerken zu sabotieren. Mehrfach ist das gelungen. Bei der Festnahme hatte der Mann laut Polizei Sprengmittel bei sich. Die saarländische Ministerpräsidentin Redinger will, dass der Eigenanteil an den Kosten für einen Platz im Pflegeheim gedeckelt wird. Im Gespräch mit den Funke-Zeitungen sprach sie sich dafür aus, dass das Teil der Pflegereform wird. Konkret ist sie dafür, den Eigenanteil bei 1.500 Euro zu deckeln. Das sei finanzierbar und entlaste Pflegebedürftige und ihre Angehörigen vielfach massiv, so Redinger. Keine Zeichen für Entspannung im Handelsstreit zwischen den USA und Kanada. Die US-Regierung hat Einfuhrverbote für bestimmte Produkte aus dem Nachbarland angekündigt. Einige Molkereiprodukte, alkoholische Getränke und Motorräder sollen ab dem 29. September nicht mehr in die Vereinigten Staaten eingeführt werden dürfen. Erst kürzlich hatte Kanada mit Gegenzöllen auf Zölle der USA reagiert. Borussia Dortmund ist mit einem Erfolg in die Ligaphase der Champions League gestartet. Mit 3:2 hat der BVB gegen den FC Villarreal gewonnen. Torwart Gregor Kobel danach bei Prime.
2: Es war auf jeden Fall ein hart erkämpfter Sieg. Ich weiß nicht, ob es ein Arbeitssieg war. Ich glaube, wir haben auch guten Fußball gespielt, immer wieder. Aber ja, am Ende haben wir es noch mal geguckt, ob die einen schon zum Parkplatz gegangen sind oder nicht. Das ist noch ein bisschen spannend. Nee. Aber ein gutes Spiel und ich glaube, verdient die 3 Punkte geholt danach.
1: Ein Eigentor hatte es in der Verlängerung nochmal knapp gemacht. Überschattet wurde der Sieg davon, dass Neuzugang Konstantinos Karezas nach einer halben Stunde mit Kreislaufproblemen vom Platz getragen werden musste.
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